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1: Ich bin Dirk Zeitler. In Mecklenburg-Vorpommern nimmt ein rot-rot-grünes Regierungsbündnis weiter Form an. Nach der SPD hat jetzt auch die Linke für Koalitionsverhandlungen gestimmt, und zwar einstimmig. Das hat der Landesvorstand am späten Abend bestätigt. Zuvor hatten die Verhandlungsführer aller drei Parteien nach Abschluss der Sondierungsgespräche die Aufnahme von Koalitionsverhandlungen empfohlen. Jetzt sind noch die Grünen dran. Die entscheiden heute bei einem kleinen Parteitag in Rostock. Stimmen sie zu, starten die Verhandlungen am Montag. Die US-Regierung hat Sanktionen gegen den Internationalen Strafgerichtshof verhängt. Man werde Transaktionen mit dem Gericht untersagen, seine Ressourcen abschneiden und seine Handlungsfähigkeit beschränken, teilte das US-Außenministerium mit. Die Ankündigung kam nur Stunden, nachdem die frühere Richterin am Weltstrafgericht Pillay den Friedensnobelpreis erhalten hatte.
2: Die USA machen ernst. Sie wollen das Gericht Stein für Stein abbrechen. So hatten sie gedroht. Und diese Strafmaßnahmen treffen tatsächlich das gesamte Gericht. Es kann abgekoppelt werden von allen finanziellen Transaktionen, der digitalen Kommunikation. Das Gericht wäre also total gelähmt. Es gibt nur noch eine Hoffnung. Die Sanktionen treten nämlich erst in 6 Monaten in Kraft. Es gibt also Zeit zum Verhandeln. Aus Amsterdam, Bettina Fisser.
1: Die Deutsche Bahn tritt bei der Sanierung ihres stark belasteten Netzes auf die Bremse. Bis 2031 sollen nur noch 13 statt 21 vielbefahrene Strecken umfassend erneuert werden. Die übrigen Projekte kommen später dran.
3: Der Knackpunkt ist, die Bahn will weniger Großbaustellen gleichzeitig stemmen und dafür die Abläufe verbessern. Umleitungsstrecken sollen besser vorbereitet und der Verkehr nach einer Sanierung schrittweise wieder hochgefahren werden. Denn zuletzt gab es nach Bauarbeiten immer wieder Probleme mit Verspätungen und Zugausfällen. Gestrichen werde aber keine Sanierung, betonen Bahn und Bund. Dringend notwendige Arbeiten sollen auch auf den später eingeplanten Strecken stattfinden. Thomas Bleskin, Nachrichtenredaktion.
1: Zum Sport. Ausgerechnet Niklas Füllkrug hat Borussia Dortmund nach der langen Länderspielpause den ersten Fußball-Bundesliga-Rückschlag beschert. Der Ex-Dortmunder erzielte in der Nachspielzeit den 2:2-Ausgleich für Werder Bremen. Es war Dortmunds erster Punktverlust nach 4 Siegen in den ersten 4 Spielen.
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4: Frankfurt startet noch ziemlich grau in die Nacht. Aktuell liegen wir bei 12 Grad unter dichter Bewölkung. Im Laufe des Tages bleibt es erst bedeckt, später lockert es etwas auf und zum Nachmittag sind bis zu 16 Grad drin. Danach wird es am Abend wieder klarer und die Temperaturen gehen langsam zurück.
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5: Derzeit keine Meldungen, weiterhin eine gute Fahrt. Ist euch sonst noch etwas aufgefallen an Staus oder Blitzer? Dann schickt uns eine WhatsApp an die 069 669 669 669. Gute Fahrt!
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3: Frankfurt startet noch ziemlich grau in die Nacht. Aktuell liegen wir bei 12 Grad unter dichter Bewölkung. Im Laufe des Tages bleibt es erst bedeckt, später lockert es etwas auf und zum Nachmittag sind bis zu 16 Grad drin. Danach wird es am Abend wieder klarer und die Temperaturen gehen langsam zurück.
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4: Derzeit keine Meldungen, weiterhin eine gute Fahrt. Ist euch sonst noch etwas aufgefallen an Staus oder Blitzer? Dann schickt uns eine WhatsApp an die 069 669 669 669. Gute Fahrt!
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0: Hallo nach Niederursel. Bei euch an der Papiermühle haben wir die aktuelle Frankfurt-Temperatur mit 12,1 Grad gemessen.
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2: Ich bin Katrin Müller. Nach den herben Wahlschlappen der CDU bei den drei Landtagswahlen im September stellt CSU-Politiker Manfred Weber die Brandmauer zur AfD in Frage. Die Brandmauer im Sinne von die oder wir müsse Geschichte sein, sagte der EVP-Fraktionschef im Europaparlament der Süddeutschen Zeitung. Das bisherige Konzept sei gescheitert. Weber betont, die Brandmauer ersetze keine Politik. In Thüringen und Sachsen, wo die Union Minderheitsregierungen habe, stimme sie dauernd mit linken Parteien ab und mache damit noch linkere Politik. Die Bahn tritt bei der Sanierung ihres stark belasteten Netzes auf die Bremse. Bis 2031 sollen nur noch 13 statt 21 vielbefahrene Strecken umfassend erneuert werden. Die übrigen Projekte kommen später dran. Wann alle rund 40 geplanten Generalsanierungen abgeschlossen sein werden, ist noch offen.
3: Der Knackpunkt ist, die Bahn will weniger Großbaustellen gleichzeitig stemmen und dafür die Abläufe verbessern. Umleitungsstrecken sollen besser vorbereitet und der Verkehr nach einer Sanierung schrittweise wieder hochgefahren werden. Denn zuletzt gab es nach Bauarbeiten immer wieder Probleme mit Verspätungen und Zugausfällen. Gestrichen werde aber keine Sanierung, betonen Bahn und Bund. Dringend notwendige Arbeiten sollen auch auf den später eingeplanten Strecken stattfinden. Thomas Bleskin, Nachrichtenredaktion.
2: Heute wird's wieder spannend. Auf der Frankfurter Buchmesse wird das Jugendwort des Jahres verkündet. Drei Begriffe haben nach der bisherigen Abstimmung noch Chancen auf den Titel.
4: Drei englische Begriffe sind im Finale. Erstens Crash-Out. Das nutzen Jugendliche, wenn jemand völlig ausrastet oder extrem emotional reagiert. Manchmal auch ironisch gemeint, zum Beispiel, wenn mein Akku gleich alle ist, gehe ich Crash-Out. Kandidat 2, Peak, heißt im Englischen so viel wie Gipfel und Jugendliche beschreiben damit etwa, was sie als Höhepunkt oder als super gut empfinden. Beispiel, das Konzert war echt Peak. Und als drittes im Finale ist Ragebait. Gemeint sind da oft Inhalte in sozialen Medien, die einen absichtlich wütend machen wollen, um Klicks, Kommentare, Likes und Reichweite zu generieren. Onni Tochau, Berlin.
2: Zum Fußball. Niklas Füllkrug hat Borussia Dortmund nach der langen Länderspielpause den ersten Bundesliga-Rückschlag beschert. Der Ex-Dortmunder erzielte in der Nachspielzeit den 2:2-Ausgleich für Werder Bremen. Es war Dortmunds erster Punktverlust nach 4 Siegen in den ersten 4 Spielen.
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0: Frankfurt startet grau und mit 12 Grad in den Morgen. Dazu kann um 7 Uhr noch ein bisschen leichter Regen durchziehen. Im Laufe des Tages bleibt es meist bedeckt bis zeitweise wolkig, aber die Temperaturen klettern immerhin auf 16 Grad. Zum Abend hin wird es freundlicher und stellenweise klar bei rund 10 Grad.
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5: Derzeit keine Meldungen. Weiterhin eine gute Fahrt. Ist euch sonst noch etwas aufgefallen an Staus oder Blitzer? Dann schickt uns eine WhatsApp an die 069 669 669 669. Gute Fahrt!
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0: Hallo nach Niederursel. Bei euch an der Papiermühle haben wir die aktuelle Frankfurt-Temperatur mit 12,1 Grad gemessen.
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0: Frankfurt startet grau und mit 12 Grad in den Morgen. Dazu kann um 7 Uhr noch ein bisschen leichter Regen durchziehen. Im Laufe des Tages bleibt es meist bedeckt bis zeitweise wolkig, aber die Temperaturen klettern immerhin auf 16 Grad. Zum Abend hin wird's freundlicher und stellenweise klar bei rund 10 Grad.
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2: Derzeit keine Meldungen. Weiterhin eine gute Fahrt. Ist euch sonst noch etwas aufgefallen an Staus oder Blitzer? Dann schickt uns eine WhatsApp an die 069 669 669 669. Gute Fahrt!
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1: Waage. Zeigen Sie Ihr Verständnis und Mitgefühl für andere. Nur so können Sie die Beziehung zu Ihren Liebsten pflegen.
2: Skorpion.
1: Setzen Sie heute Ihre Fantasie ein, wenn es um die Lösung schwieriger Probleme geht. Sie finden einen gangbaren Weg.
2: Schütze.
1: Setzen Sie heute Ihre Fantasie ein, wenn es um die Lösung schwieriger Probleme geht. Sie finden einen gangbaren Weg.
2: Steinbock.
1: Kommunizieren Sie heute lieber mit einfühlsamen Worten. Sie könnten falsch verstanden werden.
2: Wassermann.
1: Eine Reise oder ein Abenteuer stehen ins Haus. Seien Sie neugierig und nehmen Sie sich Zeit, um neue Erfahrungen zu sammeln.
2: Fische.
1: Wenn Sie heute Lust auf einen emotionalen Neuanfang verspüren, sollten Sie den Sprung ins kalte Wasser wagen. Die Sterne sind auf Ihrer Seite.
2: Widder.
1: Spenden Sie Ihre Zeit oder Ressourcen für wohltätige Zwecke. Gemeinsames Handeln in der Gemeinschaft wird eine positive Wirkung haben.
2: Stier.
1: Probleme lösen sich oft von selbst, wenn Sie ihnen Zeit geben. Bleiben Sie gelassen und geduldig.
2: Zwillinge.
1: Sie sind heute besonders aufnahmefähig. Nutzen Sie die Gelegenheit, falls Sie etwas Wichtiges lernen müssen.
2: Krebs.
1: Halten Sie Ihre Neugierde lebendig. Das Lernen hört nie auf, also erforschen Sie neue Wissensgebiete und erweitern Sie den Horizont.
2: Löwe.
1: Positive Veränderungen im Bereich Ihrer Karriere stehen ins Haus. Bleiben Sie fokussiert und nutzen Sie die Chancen, die sich Ihnen bieten.
2: Jungfrau.
1: Emotionen sind der Schlüssel zu Ihrer inneren Stärke. Hören Sie auf Ihr Herz, um Klarheit im Leben zu finden.
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0: Hallo Nachhausen. Bei euch an der Brotfabrik haben wir die aktuelle Frankfurt-Temperatur mit 11,7 Grad gemessen.
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2: Ich bin Katrin Müller. Die Spritpreise sind infolge des Iran-Kriegs weiter hoch. US-Präsident Trump hat kurz vor den für ihn wichtigen Zwischenwahlen in den USA nun mit Kreml-Chef Putin einen Deal ausgehandelt. Nach einem Gespräch mit Putin verkündete Trump eine Vereinbarung zu Lieferungen von Hunderttausenden Tonnen an Diesel aus Russland. Die USA heben dafür vorübergehend Sanktionen gegen russischen Diesel auf. Der Kreml bestätigte den Deal. Der ukrainische Präsident Zelensky kritisierte ihn mit Blick auf den russischen Angriffskrieg gegen sein Land scharf. In Mecklenburg-Vorpommern stehen die Zeichen auf Rot-Rot-Grün. Nach zweiwöchigen Sondierungsgesprächen haben die Verhandler von SPD, Linken und Grünen ihren Parteien empfohlen, Koalitionsverhandlungen für das erste Dreierbündnis in der Geschichte des Bundeslandes aufzunehmen. Am Abend stimmten die Gremien der SPD und der Linken zu.
3: Nun fehlen noch die Grünen als Dritte im Bunde. Sie treffen sich heute in Rostock. Sollten auch sie einverstanden sein mit der Aufnahme von Koalitionsverhandlungen, soll es am Montag losgehen. Über die Posten der Ministerinnen und Minister werde ganz zum Schluss gesprochen, sagte Ministerpräsidentin Schwesig. Die drei Parteien haben große Pläne. In den Sondierungen verständigten sich die Verhandler auf zentrale Vorhaben. So sollen etwa fast 2 Milliarden Euro aus dem Sondervermögen in die Modernisierung des Landes fließen. Dirk Zeitler, Nachrichtenredaktion.
2: Spannung auf der Frankfurter Buchmesse. Heute wird dort das Jugendwort des Jahres verkündet. Drei Begriffe haben nach der bisherigen Abstimmung noch Chancen auf den Titel.
4: Drei englische Begriffe sind im Finale. Erstens Crash-Out. Das nutzen Jugendliche, wenn jemand völlig ausrastet oder extrem emotional reagiert. Manchmal auch ironisch gemeint, zum Beispiel, wenn mein Akku gleich alle ist, gehe ich Crash-Out. Kandidat 2, Peak, heißt im Englischen so viel wie Gipfel und Jugendliche beschreiben damit etwa, was sie als Höhepunkt oder als super gut empfinden. Beispiel, das Konzert war echt Peak. Und als drittes im Finale ist Rage-Bait. Gemeint sind da oft Inhalte in sozialen Medien, die einen absichtlich wütend machen wollen, um Klicks, Kommentare, Likes und Reichweite zu generieren. Onni Tocher, Berlin.
2: Zum Fußball. Niklas Füllkrug hat Borussia Dortmund nach der langen Länderspielpause den ersten Bundesliga-Rückschlag beschert. Der Ex-Dortmunder erzielte in der Nachspielzeit den 2:2-Ausgleich für Werder Bremen. Es war Dortmunds erster Punktverlust nach 4 Siegen in den ersten 4 Spielen.
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0: Frankfurt startet grau und dicht bewölkt mit 12 Grad in den Morgen. Im Tagesverlauf mischen sich mehr Wolkenlücken dazu. Dazu klettert das Thermometer auf 17 Grad. Morgen wird's frischer, mit mehr Wolken und zeitweise leichtem Regen bei bis zu 15 Grad.
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5: Derzeit keine Meldungen, weiterhin eine gute Fahrt. Ist euch sonst noch etwas aufgefallen an Staus oder Blitzer? Dann schickt uns eine WhatsApp an die 069 669 669 669. Gute Fahrt!
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6: Ich wünsche euch einen schönen guten Morgen. Es ist Wochenende und das heißt, wir können uns schon wieder auf das vorbereiten, was wir am liebsten tun. Nämlich vielleicht gar nichts oder ganz viel. Und damit ihr so die eine oder andere Idee habt, was ihr jetzt gerade zu diesen herbstlichen Tagen so alles machen könnt, habe ich ein paar Tipps für euch heute Vormittag und da sprechen wir mal drüber. Zum Beispiel jetzt übers Drachen steigen lassen. Machen wir jetzt gleich mal nach den besten Hits aller Zeiten von Jabusi. Es ist John Denver mit am Start und Gigi D'Agostino. Und The Riddle. Andy Schmidt ist hier. Guten Morgen.

0: Hallo und einen schönen guten Morgen. Radio Frankfurt ist hier. Die besten Hits aller Zeiten gleich mit den Proclaimers. Herbstzeit ist Windzeit. Und wann habt ihr denn eigentlich das letzte Mal einen Drachen steigen lassen? Genau, viel zu lange her. Und das ist längst nicht mehr nur was für Kids. Unsere Kollegin die Mathilda, die hat sich mal ihren Drachen zusammengepackt und die besten Windspots in der Region getestet. Sag mal, wo rollt der Wind denn am besten?
1: Oben auf dem Lorberg mit Traumblick über die Frankfurter Skyline oder weiter oben auf dem großen Feldberg in Taunus. Die Wiesen sind voll von Drachenfans, ein absoluter Stresskiller nach einem langen Tag im Büro. Mein Tipp, statt der billigen Plastikdrachen lieber auf einen lenkbaren Zweiliner setzen. Das macht richtig Laune.
0: Also holt die Drachen aus dem Keller und ab auf den Berg. Eure schönsten Schnappschüsse, die könnt ihr uns mal direkt per WhatsApp schicken an die 069 und 3 mal die 669. 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
2: Hallo nach Hausen. Bei euch an der Brotfabrik haben wir die aktuelle Frankfurt-Temperatur mit 11,7 Grad gemessen.
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2: Frankfurt startet grau und dicht bewölkt mit 12 Grad in den Morgen. Im Tagesverlauf mischen sich mehr Wolkenlücken dazu. Dazu klettert das Thermometer auf 17 Grad. Morgen wird's frischer, mit mehr Wolken und zeitweise leichtem Regen bei bis zu 15 Grad.
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3: Derzeit keine Meldungen, weiterhin eine gute Fahrt. Ist euch sonst noch etwas aufgefallen an Staus oder Blitzer? Dann schickt uns eine WhatsApp an die 069 669 669 669. Gute Fahrt!
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0: Frankfurt ist hier. Schönes Wochenende euch. Unser Schlauermacher Michael Corneli, der hat irgendwie den Faden verloren. Also wir gucken mal, ob wir den vielleicht gemeinsam wiederfinden.
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2: Ich halte ja viele Vorträge und was mich besonders ärgert, ist eigentlich immer, wenn ich den Faden verliere mittendrin. Auch so eine Redewendung, die sehr, sehr, sehr alt ist, den Faden verlieren. Das bedeutet also irgendwie nicht mehr weiterkommen, vergessen, was man eigentlich sagen wollte, stocken in dem, was man tut. Die Herkunft ist ganz einfach, das stammt aus der Weberei. Ab der frühen, ja, wenn man so will, der frühen Antike haben die Menschen ja selber gewebt. Also man hatte Webstühle zu Hause, kleine Webrahmen oder eben später große Webstühle. Und das war eine ziemlich knifflige Arbeit. Da hat man den Kettfaden und den Schussfaden. Und das Problem war aber, wenn einer dieser Fäden riss, dann war die ganze Arbeit relativ für die Katz. Da musste man neu auffädeln, unter Umständen auch die Fäden korrigieren. Hat also eine ganze Menge zu tun. Und daher kommt das Ganze. Also ich wünsche euch ein wunderschönes Wochenende und vor allen Dingen passt auf, dass ihr nicht den Faden verliert, sagt euer Schlauermacher.
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0: Hallo nach Schwanheim. Bei euch an der Schwanheimer Düne haben wir die aktuelle Frankfurt-Temperatur mit 12 Grad gemessen.
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2: Ich bin Katrin Müller. US-Präsident Trump hat nach einem Gespräch mit Kreml-Chef Putin eine Vereinbarung zur Lieferung von Hunderttausenden Tonnen an Diesel aus Russland verkündet. Die USA heben dafür vorübergehend Sanktionen gegen russischen Diesel auf. Moskau bestätigte den Deal. Aus der Ukraine kam dagegen scharfe Kritik.
3: Washington hat eben erst schärfere Sanktionen gegen Russland beschlossen, die genau gegen die Öl- und Gasexporte zielen, die Moskaus Kriegskasse klingeln lassen. Aber US-Präsident Trump steht innenpolitisch unter Druck. Die Spritpreise sind stark gestiegen und die wichtigen Zwischenwahlen stehen an. Laut Trump sollen mehr als 300.000 Tonnen Diesel für die USA und den Weltmarkt jetzt zur Verfügung gestellt werden, später mehr. Kiew warnte, Russland werde die USA nun noch weniger ernst nehmen. Präsident Zelensky nannte die Sanktionspause eine Investition in den Krieg. Ursula Winkler, Nachrichtenredaktion.
2: In Mecklenburg-Vorpommern stehen die Zeichen auf Rot-Rot-Grün. Nach zweiwöchigen Sondierungsgesprächen haben die Verhandler von SPD, Linken und Grünen ihren Parteien empfohlen, Koalitionsverhandlungen für das erste Dreierbündnis in der Geschichte des Bundeslandes aufzunehmen. Am Abend stimmten die Gremien der SPD und der Linken zu.
4: Nun fehlen noch die Grünen als Dritte im Bunde. Sie treffen sich heute in Rostock. Sollten auch sie einverstanden sein mit der Aufnahme von Koalitionsverhandlungen, soll es am Montag losgehen. Über die Posten der Ministerinnen und Minister werde ganz zum Schluss gesprochen, sagte Ministerpräsidentin Schwesig. Die drei Parteien haben große Pläne. In den Sondierungen verständigten sich die Verhandler auf zentrale Vorhaben. Dirk Zeitler, Nachrichtenredaktion.
2: Wieder mal sind Tests mit künstlicher Intelligenz aus dem Ruder gelaufen. So hat KI der Entwicklerfirma Anthropic einen falschen Hinweis auf einer Polizeiwebsite zur Aufklärung ungelöster Mordfälle eingereicht. In einem weiteren Zwischenfall füllte die KI-Software Formulare auf einer US-Regierungsseite aus, hieß es in einem Blog-Eintrag von Anthropic. Medienberichten zufolge waren es 20 Visa-Anträge beim amerikanischen Außenministerium. Die Unternehmen trainieren aktuell sogenannte KI-Agenten, die selbstständig Aufgaben erfüllen sollen. Zum Fußball. Niklas Füllkrug hat Borussia Dortmund nach der langen Länderspielpause den ersten Bundesliga-Rückschlag beschert. Der Ex-Dortmunder erzielte in der Nachspielzeit den 2:2-Ausgleich für Werder Bremen. Es war Dortmunds erster Punktverlust nach 4 Siegen in den ersten 4 Spielen.
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0: Frankfurt startet heute Morgen mit dichten Wolken und frischen 12 Grad. Später geht es nur zögerlich bergauf. Im Tagesverlauf liegen wir bei rund 17 Grad. Dazu bleibt es erstmal meist grau, bevor am Nachmittag etwas mehr Auflockerung reinkommt. Morgen wird es etwas kühler mit maximal 15 Grad und am frühen Nachmittag kommt sogar leichter Regen dazu.
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5: Jetzt das Aktuellste aus der Radio Frankfurt Verkehrszentrale. Vorsicht auf der A5 Frankfurt Richtung Kassel zwischen Nordwestkreuz Frankfurt und Bad Homburger Kreuz. Da steht ein defekter Wagen auf dem Standstreifen, der ist im Moment noch befahrbar. Auf der A5 Frankfurt Richtung Kassel zwischen Nordwestkreuz Frankfurt und Friedberg steht ihr im Stau. Plant mindestens 20 Minuten mehr ein.
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6: Schönen guten Morgen euch. Na, seid ihr bereit für ein herbstliches Wochenende mit ganz, ganz viel Aktionen? Ja, wir haben ja schon mal drüber gesprochen, vor einer Stunde übers Drachen steigen lassen, was ja jetzt gerade im Herbst so angesagte Sache ist. Aber wir gehen ja auch stark auf Halloween zu. Und was fällt euch da an? Kürbis, ja, und nicht nur das, sondern auch wenn ihr irgendwo essen geht, es gibt Kürbissuppe, Kürbisgemüse, Kürbis überall. Ja, und was man mit dem Kürbis so alles machen kann, darüber sprechen wir gleich in wenigen Minuten in unserer Herbstserie. Nach Joshua Caddison, ich habe Michael Schulte für euch und Wham und Wake Me Up Before You Go Go. Das sind sie, die besten Hits aller Zeiten. Die hört ihr hier bei Radio Frankfurt.
1: Die

0: Joshua Kettison, Jesse. Hier ist Radio Frankfurt. Ich bin Andy Schmidt. Habt einen schönen guten Morgen. Jetzt gleich mit Michael Patrick Kelly. Egal ob im Café, im Nordend oder im Supermarkt um die Ecke, der Kürbis ist aktuell der unangefochtene Star des Herbstes. Aber wo gibt's denn bei uns eigentlich die besten Kürbisse und den leckersten Pumpkin Spice Latte, Mathilda?
1: Na, wer die volle Kürbisdröhnung sucht, der muss gar nicht weit fahren. Auf den Kürbishöfen in der Wetterau, da stapeln sich aktuell tausende bunte Sorten, perfekt zum Schnitzen oder für die Suppe. Und wer es lieber gemütlich mag, die Cafés in Bornheim und Sachsenhausen, die überbieten sich gerade mit hauseigenem Pumpkin Spice Syrup. Ein echter Flüssigtraum für kalte Tage.
0: Wo es in Frankfurt den besten Pumpkin Spice der Stadt gibt, das haben wir euch zusammengefasst. Mehr dazu gibt's natürlich auch auf radiofrankfurt.de.

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1: Hallo nach Schwanheim. Bei euch an der Schwanheimer Düne haben wir die aktuelle Frankfurt-Temperatur mit 12 Grad gemessen.
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1: Frankfurt startet heute Morgen mit dichten Wolken und frischen 12 Grad. Später geht es nur zögerlich bergauf. Im Tagesverlauf liegen wir bei rund 17 Grad. Dazu bleibt es erstmal meist grau, bevor am Nachmittag etwas mehr Auflockerung reinkommt. Morgen wird es etwas kühler mit maximal 15 Grad und am frühen Nachmittag kommt sogar leichter Regen dazu.
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2: Jetzt das Aktuellste aus der Radio Frankfurt Verkehrszentrale. Vorsicht auf der A5 Frankfurt Richtung Kassel zwischen Nordwestkreuz Frankfurt und Bad Homburger Kreuz. Da steht ein defekter Wagen auf dem Standstreifen, der ist im Moment noch befahrbar. Auf der A5 Frankfurt Richtung Kassel zwischen Nordwestkreuz Frankfurt und Friedberg steht ihr im Stau. Plant mindestens 20 Minuten mehr ein.
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0: Habt einen schönen guten Morgen mit The Police und Roxanne. Da sind sie, die besten Hits aller Zeiten. Gleich Dua Lipa für euch. 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

0: Hallo nach Braunheim. Bei euch in der Ernst-May-Siedlung haben wir die aktuelle Frankfurt-Temperatur mit 12,2 Grad gemessen.
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2: Ich bin Katrin Müller. Die Spritpreise sind infolge des Iran-Kriegs weiter hoch. US-Präsident Trump hat kurz vor den für ihn wichtigen Zwischenwahlen in den USA nun mit Kreml-Chef Putin einen Deal ausgehandelt. Nach einem Gespräch mit Putin verkündete Trump eine Vereinbarung zu Lieferungen von Hunderttausenden Tonnen an Diesel aus Russland. Die USA heben dafür vorübergehend Sanktionen gegen russischen Diesel auf. Der Kreml bestätigte den Deal. Der ukrainische Präsident Zelensky kritisierte ihn mit Blick auf den russischen Angriffskrieg gegen sein Land scharf. Die Bahn tritt bei der Sanierung ihres stark belasteten Netzes auf die Bremse. Bis 2031 sollen nur noch 13 statt 21 vielbefahrene Strecken umfassend erneuert werden. Die übrigen Projekte kommen später dran. Wann alle rund 40 geplanten Generalsanierungen abgeschlossen sein werden, ist damit offen. Zuletzt war 2036 als Ziel genannt worden.
3: Der Knackpunkt ist, die Bahn will weniger Großbaustellen gleichzeitig stemmen und dafür die Abläufe verbessern. Umleitungsstrecken sollen besser vorbereitet und der Verkehr nach einer Sanierung schrittweise wieder hochgefahren werden. Denn zuletzt gab es nach Bauarbeiten immer wieder Probleme mit Verspätungen und Zugausfällen. Gestrichen werde aber keine Sanierung, betonen Bahn und Bund. Dringend notwendige Arbeiten sollen auch auf den später eingeplanten Strecken stattfinden. Thomas Bleskin, Nachrichtenredaktion.
2: Spannung auf der Frankfurter Buchmesse. Heute wird dort das Jugendwort des Jahres verkündet. Drei Begriffe haben nach der bisherigen Abstimmung noch Chancen auf den Titel.
4: Drei englische Begriffe sind im Finale. Erstens Crash Out. Das nutzen Jugendliche, wenn jemand völlig ausrastet oder extrem emotional reagiert. Manchmal auch ironisch gemeint, zum Beispiel, wenn mein Akku gleich alle ist, gehe ich Crash Out. Kandidat 2, Peak, heißt im Englischen so viel wie Gipfel und Jugendliche beschreiben damit etwa, was sie als Höhepunkt oder als super gut empfinden. Beispiel, das Konzert war echt Peak. Und als drittes im Finale ist Rage Bait. Gemeint sind da oft Inhalte in sozialen Medien, die einen absichtlich wütend machen. Machen wollen, um Klicks, Kommentare, Likes und Reichweite zu generieren. Onni Tochau, Berlin.
2: Zum Fußball. Niklas Füllkrug hat Borussia Dortmund nach der langen Länderspielpause den ersten Bundesliga-Rückschlag beschert. Der Ex-Dortmunder erzielte in der Nachspielzeit den 2:2-Ausgleich für Werder Bremen. Es war Dortmunds erster Punktverlust nach 4 Siegen in den ersten 4 Spielen.
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0: Frankfurt startet mit 12 Grad und dichtem Grau in den Morgen. Aber im Laufe des Tages lockern die Wolken etwas auf. Nachmittags sind bis zu 17 Grad drin, also eher mild als richtig sonnig. Morgen wird's kühler mit maximal 15 Grad. Dazu mittags ein bisschen leichter Regen und sonst oft viele Wolken.
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5: Derzeit keine Meldungen, weiterhin eine gute Fahrt. Ist euch sonst noch etwas aufgefallen an Staus oder Blitzer? Dann schickt uns eine WhatsApp an die 069 669 669 669. Gute Fahrt!
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6: Schönen guten Morgen, habt einen tollen Start ins Wochenende. Andi Schmidt ist hier. Letzten Donnerstag sind wieder richtig coole Kinofilme gestartet. Unsere Filmtesterin Dori hat gesagt, ein Film ist richtig cool. Und über den will sie jetzt gleich mal sprechen, in wenigen Minuten. Nach den besten Hits aller Zeiten von Coldplay, Pink Floyd. Und hier sind Boyzone und Pictures of You. Andi Schmidt ist hier. Morgen!

0: Hier ist Radio Frankfurt. Schönen guten Morgen. Gleich eine Körschow für euch. Ihr wisst ja, wir haben die besten Hits aller Zeiten und auch die besten Kinotipps. Eine Bestseller-Autorin, die selbst nicht mehr schreiben kann. Eine junge Schriftstellerin, die ihr Werk übernehmen soll. Und jede Menge Manuskripte, die vielleicht besser nie jemand hätte lesen sollen. Unser Kinotipp der Woche, der basiert auf einem Mystery-Thriller von Colleen Hoover. Filmtesterin Dori, die hat sich den Film jetzt mal angeschaut.
1: Das ist Verity. Die Ärzte glauben nicht, dass sie jemals widersprechen oder laufen wird. Du bist die Einzige, die ihr letztes Buch beenden kann.
2: Bestseller-Autorin Verity Crawford ist seit einem schweren Unfall in ihrem eigenen Körper gefangen. Ihre erfolgreiche Buchreihe steht damit vor dem Aus. Doch dann kommt Loan Ashley ins Spiel. Die junge Autorin bekommt den ziemlich ungewöhnlichen Auftrag, Veritys Werk zu vollenden. Also zieht sie kurzerhand bei der Familie ein, um sich in Veritys bisherige Arbeit einzuarbeiten. Dabei stößt sie auf unveröffentlichte Manuskripte und persönliche Aufzeichnungen. Und die haben es in sich.
3: Das ist meine Autobiografie. Die Worte einer Autorin sollten ehrlich sein. Und blutig. Und ein bisschen furchteinflößend. Es ist wie im Irrenhaus hier. Ich habe das Gefühl, ich verliere meinen Verstand.
2: Je tiefer Loan in die Unterlagen eintaucht, desto weniger weiß sie, was eigentlich wahr ist und was nur Fiktion. Und dann wäre da auch noch Veritys Ehemann Jeremy, zu dem Loan zunehmend Gefühle entwickelt. Schon bald weiß sie nicht mehr, wem sie vertrauen kann und ob sie vielleicht gerade selbst Teil von Veritys Geschichte wird.
4: Du hast dieses perfekte Leben und du hast wirklich alles, was man sich nur wünschen kann. Und ich werde es dir wegnehmen.
3: Dein Haus. Deine Karriere. Dein Mann.
2: Verity ist ein Psychothriller über Geheimnisse, Manipulation und die Frage, wem man eigentlich noch glauben kann. Denn wenn selbst eine Geschichte die Wahrheit erzählen könnte, wie willst du dann noch herausfinden, was wirklich passiert ist?
3: Es gibt kein Licht, wo wir hingehen. Nur Dunkelheit.

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1: Frankfurt startet mit 12 Grad und dichtem Grau in den Morgen. Aber im Laufe des Tages lockern die Wolken etwas auf. Nachmittags sind bis zu 17 Grad drin, also eher mild als richtig sonnig. Morgen wird's kühler mit maximal 15 Grad. Dazu mittags ein bisschen leichter Regen und sonst oft viele Wolken.
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2: Derzeit keine Meldungen, weiterhin eine gute Fahrt. Ist euch sonst noch etwas aufgefallen an Staus oder Blitzer? Dann schickt uns eine WhatsApp an die 069 669 669 669. Gute Fahrt!
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Nach ihrem großen Erfolg mit den Alben 19 und 21 denkt sich Adele, warum nicht einfach auch mal bei 007 mitmachen? Ihre Produzenten geben ihr das Skript zum Song. Anfangs ist sie noch ein bisschen zögerlich bei der Sache, einen Bond-Song aufzunehmen. Das bedeutet immerhin auch ganz schön viel Druck und Aufmerksamkeit. Allerdings verliebt sie sich während der Aufnahmen immer mehr in die Nummer und fragt sich am Ende, wie sie jemals daran zweifeln konnte, ob sie diesen Song wirklich aufnehmen soll. Natürlich soll sie. Es war also eine gute Entscheidung. Und so wird sie zur Stimme des Theme-Songs für den 23. James-Bond-Film. Zum allerersten Mal öffentlich gespielt wird der Song auf ihrer Webseite um 0.07 Uhr als Teil der James Bond Day Feierlichkeiten. Von dem Ergebnis ist nicht nur sie selbst begeistert, sondern auch James Bond Fans auf der ganzen Welt. Aber was soll man auch Negatives erwarten, wenn eine der gigantischsten Stimmen des 21. Jahrhunderts mit 007 in Verbindung kommt? Adele ist eben eine Sängerin mit der Lizenz.

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0: Schöne Grüße in die Innenstadt. Bei euch an der Hauptwache haben wir die aktuelle Frankfurt-Temperatur mit 12,6 Grad gemessen.
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2: Ich bin Katrin Müller. US-Präsident Trump hat nach einem Gespräch mit Kreml-Chef Putin eine Vereinbarung zur Lieferung von Hunderttausenden Tonnen an Diesel aus Russland verkündet. Die USA heben dafür vorübergehend Sanktionen gegen russischen Diesel auf. Moskau bestätigte den Deal. Aus der Ukraine kam dagegen scharfe Kritik.
3: Washington hat eben erst schärfere Sanktionen gegen Russland beschlossen, die genau gegen die Öl- und Gasexporte zielen, die Moskaus Kriegskasse klingeln lassen. Aber US-Präsident Trump steht innenpolitisch unter Druck. Die Spritpreise sind stark gestiegen und die wichtigen Zwischenwahlen stehen an. Laut Trump sollen mehr als 300.000 Tonnen Diesel für die USA und den Weltmarkt jetzt zur Verfügung gestellt werden, später mehr. Kiew warnte, Russland werde die USA nun noch weniger ernst nehmen. Präsident Zelensky nannte die Sanktionspause eine Investition in den Krieg. Ursula Winkler, Nachrichtenredaktion.
2: In Mecklenburg-Vorpommern stehen die Zeichen auf Rot-Rot-Grün. Nach zweiwöchigen Sondierungsgesprächen haben die Verhandler von SPD, Linken und Grünen ihren Parteien empfohlen, Koalitionsverhandlungen für das erste Dreierbündnis in der Geschichte des Bundeslandes aufzunehmen. Am Abend stimmten die Gremien der SPD und der Linken zu.
4: Nun fehlen noch die Grünen als Dritte im Bunde. Sie treffen sich heute in Rostock. Sollten auch sie einverstanden sein mit der Aufnahme von Koalitionsverhandlungen, soll es am Montag losgehen. Über die Posten der Ministerinnen und Minister werde ganz zum Schluss gesprochen, sagte Ministerpräsidentin Schwesig. Die drei Parteien haben große Pläne. In den Sondierungen verständigten sich die Verhandler auf zentrale Vorhaben. Dirk Zeitler, Nachrichtenredaktion.
2: Wieder mal sind Tests mit künstlicher Intelligenz aus dem Ruder gelaufen. So hat KI der Entwicklerfirma Anthropic einen falschen Hinweis auf einer Polizeiwebsite zur Aufklärung ungelöster Mordfälle eingereicht. Außerdem meldete Anthropic einen Zwischenfall auf einer US-Regierungsseite. Die Unternehmen trainieren aktuell sogenannte KI-Agenten, die selbstständig Aufgaben erfüllen sollen. Der Besuch von Altkanzler Gerhard Schröder bei Kreml-Chef Wladimir Putin zu dessen Geburtstag stößt auch in Deutschland auf breite Ablehnung. Laut einer YouGov-Umfrage für die Deutsche Presseagentur finden 56% den Besuch unangemessen. Ein Viertel hält ihn für angemessen. Schröder hatte bei Putin laut Kreml am Mittwoch dessen 74. Geburtstag gefeiert.
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0: Frankfurt startet mit 13 Grad und einem Himmel, der sich heute schön zwischen Sonne und Wolken bewegt. Im Laufe des Tages geht's bis auf 17 Grad rauf, zeitweise auch mal dichter bewölkt, aber insgesamt bleibt es freundlich. Morgen wird's dann etwas frischer, mit 14 Grad als Höchstwert und zwischendurch ein paar leichten Schauern.
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5: Derzeit keine Meldungen, weiterhin eine gute Fahrt. Ist euch sonst noch etwas aufgefallen an Staus oder Blitzer? Dann schickt uns eine WhatsApp an die 069 669 669 669. Gute Fahrt!
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6: Die Nächte werden länger, die Tage kürzer, das Wetter wechselhafter. Wo sind wir? Natürlich im Herbst. Ja, und da kommt auch ein sogenannter Herbstblues immer mal dazu, wenn man absolut keine Lust hat und absolut deprimiert ist. Aber was man dagegen tun kann, darüber sprechen wir gleich in wenigen Minuten. Und das Ganze nach den besten Hits aller Zeiten von Ace of Base, Sabrina Carpenter. Und wir haben Yasu und Don't Go jetzt für euch. Andi Schmidt ist hier und das sind sie, die besten Hits aller Zeiten, nur hier bei Radio Frankfurt. Guten Morgen.

0: Gute Laune-Song von Ace of Base. Hier ist Radio Frankfurt, gleich mit Rosalind. Schönen Vormittag. Morgens ist es dunkel, nachmittags wird es schon wieder dämmerig. Leidet ihr aktuell auch so ein kleines bisschen unter der typischen Herbstmüdigkeit? Mathilda hat die besten Tipps gegen den Durchhänger.
1: Wenn der Biorhythmus streikt, da hilft nur eins: raus an die frische Luft. Schon 15 Minuten strammes Spazieren gehen am Mainufer zum Beispiel in der Mittagssonne, kurbeln die Vitamin-D-Produktion an. Und wer abends nach dem Büro noch Energie verbrennen will, der schließt sich den vielen kostenlosen Laufstreffs in der Stadt einfach an.
0: Tschüss, nachmittags tief. Dankeschön, Mathilda. Und die besten Energietipps für die dunkle Jahreszeit, die gibt's natürlich auch auf radiofrankfurt.de.

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1: Frankfurt startet mit 13 Grad und einem Himmel, der sich heute schön zwischen Sonne und Wolken bewegt. Im Laufe des Tages geht's bis auf 17 Grad rauf, zeitweise auch mal dichter bewölkt, aber insgesamt bleibt es freundlich. Morgen wird's dann etwas frischer, mit 14 Grad als Höchstwert und zwischendurch ein paar leichten Schauern.
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2: Derzeit keine Meldungen, weiterhin eine gute Fahrt. Ist euch sonst noch etwas aufgefallen an Staus oder Blitzer? Dann schickt uns eine WhatsApp an die 069 669 669 669. Gute Fahrt!
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0: Frankfurt ist hier. Schönes Wochenende euch. Unser Schlauermacher Michael Corneli, der hat irgendwie den Faden verloren. Also wir gucken mal, ob wir den vielleicht gemeinsam wiederfinden.
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2: Ich halte ja viele Vorträge und was mich besonders ärgert, ist eigentlich immer, wenn ich den Faden verliere mittendrin. Auch so eine Redewendung, die sehr, sehr, sehr alt ist, den Faden verlieren. Das bedeutet also, irgendwie nicht mehr weiter

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0: Hallo nach Dornbusch. Bei euch im Dichterviertel haben wir die aktuelle Frankfurt-Temperatur mit 13,9 Grad gemessen.
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2: Ich bin Katrin Müller. Nach den Wahldebakeln der vergangenen Woche geht das CDU-Präsidium ab morgen in Klausur. Führende Christdemokraten fordern, die Alltagsprobleme der Menschen mehr in den Blick zu nehmen. Thüringens Ministerpräsident Vogt erwartet einen inhaltlichen Neustart.
3: Heizen, tanken und einkaufen, das ist für viele Menschen zu teuer geworden, sagt Thüringens Ministerpräsident Vogt. Er fordert Lösungen, dass das Leben wieder bezahlbar wird. Berlins CDU-Landeschef Evers sagte bei T-Online, man müsse in aller Ehrlichkeit darüber sprechen, warum immer weniger Menschen der CDU vertrauen. Evers sah zuletzt auch bei Kanzler Merz eine gehörige Mitschuld an der Niederlagenserie der CDU. Merz fehle Empathie und Nahbarkeit, hatte er gesagt. CDU-Generalsekretärin Hoppermann bremste derweil die Erwartungen, es gebe nicht die eine Lösung für die Probleme der Partei, sagte sie der Augsburger Allgemeinen. Ursula Winkler, Berlin.
2: Die Spritpreise sind infolge des Iran-Kriegs weiter hoch. US-Präsident Trump hat kurz vor den für ihn wichtigen Zwischenwahlen in den USA nun mit Kreml-Chef Putin einen Deal ausgehandelt. Nach einem Gespräch mit Putin verkündete Trump eine Vereinbarung zu Lieferungen von Hunderttausenden Tonnen an Diesel aus Russland. Die USA heben dafür vorübergehend Sanktionen gegen russischen Diesel auf. Der Kreml bestätigte den Deal. Der ukrainische Präsident Zelensky kritisierte ihn mit Blick auf den russischen Angriffskrieg gegen sein Land scharf. Spannung auf der Frankfurter Buchmesse. Heute wird dort das Jugendwort des Jahres verkündet. Drei Begriffe haben nach der bisherigen Abstimmung noch Chancen auf den Titel.
4: Drei englische Begriffe sind im Finale. Erstens Crash Out. Das nutzen Jugendliche, wenn jemand völlig ausrastet oder extrem emotional reagiert. Manchmal auch ironisch gemeint, zum Beispiel, wenn mein Akku gleich alle ist, gehe ich Crash Out. Kandidat 2, Peak, heißt im Englischen so viel wie Gipfel und Jugendliche beschreiben damit etwa, was sie als Höhepunkt oder als super gut empfinden. Beispiel, das Konzert war echt Peak. Und als drittes im Finale ist Rage Bait. Gemeint sind da oft Inhalte in sozialen Medien, die einen absichtlich wütend machen wollen, um Klicks, Kommentare, Likes und Reichweite zu generieren. Onni Tochau, Berlin.
2: Wieder mal sind Tests mit künstlicher Intelligenz aus dem Ruder gelaufen. So hat KI der Entwicklerfirma Anthropic einen falschen Hinweis auf einer Polizeiwebsite zur Aufklärung ungelöster Mordfälle eingereicht. Außerdem meldete Anthropic einen Zwischenfall auf einer US-Regierungsseite.
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0: Frankfurt startet ziemlich grau in den Vormittag. Aktuell 14 Grad und dicht bewölkt. Im Tagesverlauf lockert es zeitweise etwas auf. Dazu klettert das Thermometer auf bis zu 17 Grad. Richtung Abend wird es wieder frischer bei mehr Wolken. Und in der Nacht sind sogar ein paar leichte Schauer drin.
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5: Derzeit keine Meldungen. Weiterhin eine gute Fahrt. Ist euch sonst noch etwas aufgefallen an Staus oder Blitzer? Dann schickt uns eine WhatsApp an die 069 669 669 669. Gute Fahrt!
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6: Habt ein schönes Wochenende. Andi Schmidt ist hier und gleich wird es herbstlich kulinarisch in unserer kleinen Reihe. Heute über den Herbst hier bei uns in Rhein-Main. Wir gehen nämlich ein kleines bisschen essen und trinken. Ja, und gleich mehr dazu nach den besten Hits aller Zeiten von Taylor Swift. Außerdem ist Don McLean am Start und wir freuen uns auf OMD, Sailing on the Seven Seas. Habt ein schönes Wochenende mit uns. Andi Schmidt ist hier. Hi.

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1: Herbstzeit ist auch Genusszeit. Wenn der erste frische Federweiße ausgeschenkt wird, dann weiß jeder im Rhein-Main-Gebiet, die leckerste Saison des Jahres hat begonnen. Mathilda?
2: Ob direkt beim Winzer im Rheingau oder in den Frankfurter Vinotheken. Der prickelnde Federweiße, der läuft aktuell in Strömen. Dazu gehört natürlich auch ein frischer, warmer Zwiebelkuchen. Aber Achtung beim Transport, den Deckel der Flasche niemals ganz zudrehen, sonst platzt sie wegen der Kohlensäure.
1: Ach, jetzt weiß ich, was mir letzten Tage gefehlt hat. Dankeschön, Mathilda, für die Tipps. 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
1: Ja, schön, dass du um 11.30 Uhr deinen Lieblingssender live hörst. Soll nicht dein Schaden sein. 100 Euro kriegst du jetzt per Echtzeitüberweisung. Wenn du jetzt die richtige Lösung nennst, hast du die direkt auf deinem Konto. Sag uns bitte, welche Serie ist das? Ja, welche Serie ist denn das hier gleich wieder? Wenn du es weißt. 0137 90 30 200. Schnapp dir schnelle 100 Euro. Die schnellst verdientesten 100 Euro, die du jemals hattest. 0137 90 30 200 für 50 Cent aus allen deutschen Netzen. Ruf jetzt an, mit Leitung 2 bist du live bei mir im Studio.
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1: So, welche Serie suchen wir? 0137 90 30 200. Noch keiner bei mir gerade im Studio. Ich schalte die Leitung nochmal frei. Gell, mit Leitung 2 bist du direkt hier. 0137 90 30 200 für 50 Cent aus allen deutschen Netzen. Und bei meiner Seite die Frau, die für die Gewinne zuständig ist, nämlich für die Echtzeitüberweisung, ist die Chrissy. Ich grüße dich.
3: Ja, hallo.
1: Chrissy, wirklich jetzt, die gewinnen jetzt. Wir brauchen nur ein paar Angaben und da haben wir sofort das Geld
3: drüben. Ja, genauso ist es. Per Echtzeitüberweisung geht das Geld sofort raus.
1: Heißt, man ist jetzt vielleicht im Auto unterwegs, in die Shopping Mall, jetzt gewinnen, 100 Euro gleich ausgeben.
3: Ja, gleich abkassieren und ausgeben.
1: Geil. Also das muss ich ganz... Also nochmal, welche Serie ist das? Wir haben viele Runden vorbereitet, das ist Runde 1. Nochmal. Sollte halt auch nicht über den Ausschnitt drüber labern hier. 0137 90 30 200. 0137 90 30 200 für 50 Cent aus allen deutschen Netzen. Damit bist du live in der Show mit Glücksleitung 2. Jawohl. Da ist jemand. Live in der Show mit dem Chance-Button. Wer hat Leitung 2 getroffen? Hallo?
4: Hi, hier ist der Sven.
1: Sven, ich grüße dich. Hi, Sven. Jetzt pass mal auf, 100 Euro für dich, wenn du uns die Serie sagst.
4: Das hört sich ganz nach diesen gelben Mannequins, die Simpsons an.
1: Ja, Gott sei Dank, was für Mannequins, aber du hast vollkommen recht, du hast gerade gewonnen.
4: Sven. Oh, super.
1: Hör mal, wie geil ist das? Bleib bitte am Telefon, wir überweisen direkt. Bleib mal jetzt dran, ich stelle dich rüber in die Gewinnredaktion, damit du sofort dein Geld hast, ja?
4: Alles klar, schönes Wochenende euch, ja?
1: Danke dir auch, bis dann, viel Spaß beim Geld ausgeben. Ciao. So, machen wir direkt weiter, würde ich sagen, zack. Wow, und genauso wie Sven gewinnst du 100 Euro, wenn du uns sagst, was das hier ist. Ein bisschen, einen kleinen Tick lauter jetzt, Achtung. Was ist das für eine Serie? Und zwar direkt jetzt die nächsten 100 Euro für dich. 0137 90 30 200. Ruf einfach an mit Leitung 2, wie es gerade für den Sven geklappt hat. Bist du live mit dabei? 0137 90 30 200 für 50 Cent aus allen deutschen Netzen. Welche Serie suchen wir? Was ist das wieder für eine Serie? Sag sie uns, nimm dir das Geld mit und dann kannst du wie der Sven die 100 Euro sofort auf deinem Konto haben. Chrissy, die kommt gerade wieder rein, lass mal ganz kurz schauen. Chrissy, hat der Sven sein Geld schon?
3: Na klar, es geht ganz schnell bei uns.
1: Sven hat seine 100 Euro
3: Na
1: schon.
3: Na klar.
1: Leute, ganz kurz, wir sind in Runde 2. Was ist das hier? Welche Serie ist das? Jetzt direkt mitspielen, damit du deine 100 Euro sofort erhältst. In der früheren Sendung hatte uns jemand diese Antwort gegeben.
5: Ich glaube, es ist das Dschungelbuch.
1: Ah, nein. Das Dschungelbuch ist es nicht. Dschungelbuch. Probier's mal mit Gemütlichkeit, aber nicht in dem Fall, Chrissy.
3: Nee, also ich lege jetzt für die richtige Lösung nochmal Kohle drauf. Ich lege nochmal einen Huni drauf, so ich verdopple auf 200 Euro garantierter Gewinn und geht auch heute raus per Echtzeitüberweisung.
1: So, okay, jetzt schon 200 Ocken, auch sofort auf das Hörerskonto.
3: Na klar.
1: Okay, hast du was anderes als das Dschungelbuch raus? Nee, tut mir leid, Tanja, Dschungelbuch ist falsch. 0137 90 30 200. 0137 90 30 200. Für 50 Cent aus allen deutschen Netzen. Also jetzt nochmal reingehört. Leute, ist doch nicht das Dschungelbuch. Bitte. Jetzt einfach anrufen und immer dran denken. Mit Leitung 2 bist du live dabei. Du kriegst satte 200 Euro und die Chrissy garantiert Geld per Echtzeitüberweisung auf das Gewinnerskonto
3: ja,
1: sofort.
3: Ja, dafür garantiere ich.
1: Das ist eine Sofortüberweisung. Also direkt das Geld bitte holen, direkt mitnehmen, mit Leitung 2 live in der Sendung sein und sagen, was das hier ist. Ja, also bin ich jetzt gespannt. Bin ich ganz ehrlich, man hört nicht viel, aber wenn jemand die Serie kennt, wäre es schön. Und in der früheren Sendung hat uns jemand diese Antwort gegeben. Und deine Lösung lautet?
6: Ja, das ist der rosarote Panther.
1: Nein, der ist es auch nicht. Schade. Der rosarote Panther ist zum Verwechseln ähnlich, aber wenn man ehrlich
3: ist. Ja,
1: sind.
3: Ist ähnlich.
1: Ist aber nicht richtig.
3: Nee, ist nicht richtig.
1: Können wir kein Geld, Chrissy, was machen wir?
3: Ja, also wir brauchen die richtige Lösung. Und ich habe hier im Studio die richtige Lösung noch nicht gehört. Okay, ich verdopple nochmal. Jetzt gehen wir nämlich schon von 200 Euro auf 400 Euro garantierter Gewinn. Heute überwiesen, heute auf dem Konto.
1: Moment mal, das Geld auch jetzt dann direkt per Echtzeit sofort?
3: Na klar,
1: sofort.
3: 400 Euro.
1: Also Leute, jetzt lohnt es sich. Ganz kurz mal aufpassen. Jetzt lohnt es sich richtig. Jetzt 400 Euro für dich. Nicht das Dschungelbuch, nicht der rosarote Panther, sondern 0137 90 30 400. Du kriegst 400 Ocken. Sofort Überweisung, sofort auf deinem Konto. 0137 90 30 200. Für 50 Cent aus allen deutschen Netzen. Muss jetzt gerade ein bisschen aufpassen, dass ich meine Stimme nicht... Ich bin begeistert. 400,
3: wirklich 400. Ja, 400 Euro ist eine Menge Asche.
1: Boah, geil. Das Geld, ich verspreche, es geht raus. Nur was ist das hier für eine Serie? Was ist denn das gleich wieder? Was ist das hier? Was ist das für eine Serie? Sag's uns bitte. Also jetzt haben wir gehört. Dschungelbuch von Natanja, falsch. Rosarote Panther ist auch nicht richtig. Ich brauche deine richtige Lösung bitte jetzt hier und heute. In der früheren Sendung hatte uns mal jemand diese Antwort hier gegeben.
0: Hallo Leon, was kommt raus?
7: Ja, mein Name ist Hase, Bugs Bunny.
8: Nee, leider nicht.
1: Boah, das sind alles geile Lösungen. Das sind alles geile Lösungen, Freunde. Aber das ist nicht richtig. Wir haben dieselben falschen Antworten auch hier in der Redaktion. Unser Tonregisseur, der Jürgen, hat es uns auch. Es ist nicht Bugs Bunny, Jürgen. Der hat mir ein Schild hochgehalten. Es ist nicht Bugs Bunny. Jetzt bin ich gespannt. Chrissy, wollen wir das weiterspielen? Was machen wir?
3: Ja, wir machen weiter. Und ich brauche nur einen, der das hier richtig lösen kann. Okay, und der wird reichlich belohnt. Ich lege nochmal einen Hunderter drauf. Jetzt geht es um 500 Euro garantierter Gewinn. Und das Geld geht ganz sicher heute noch raus per Echtzeitüberweisung.
1: Also gut. Also Runde ist wieder freigegeben. Hui, 0137 90 30 200. Weiß jemand, was das hier für eine Serie ist? 0137 90 30 200 für 50 Cent aus allen deutschen Netzen. Jetzt wissen wir schon mal, ist nicht das Dschungelbuch, wie Tanja dachte. Nicht der rosarote Panther, wie Vicky gesagt hat. Und Leon meinte Bugs Bunny. Das ist, nee, es ist, ja, es ist irgendwie nah dran und irgendwie auch nicht. Ah, das ist aber auch hier. Ich meine, wir brauchen die richtige Lösung jetzt bitte, jetzt sofort.
3: Ja, okay, ich denke mal, das ist einfach zu wenig Geld. Ich brauche die richtige Lösung, genau wie du. Und ich lege nochmal einen Hunderter drauf, um das Ganze zu versüßen. Wir gehen jetzt auf 600 Euro garantierter Gewinn. Heute überwiesen, heute auf dem Konto.
1: 600 Euro Direktüberweisung auf dein Konto. Achtung, 0137 90 30 200. 0137 90 30 200 für 50 Cent aus allen deutschen Netzen. Schnappt ihr doch bitte mit der richtigen Lösung jetzt die 600 Euro.
2: Mitmachen kann man ab 18. 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Parallel dazu kann die Redaktion jederzeit ausgewählte Anrufer per Zufallsprinzip direkt ins Studio durchstellen. 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
1: Wir brauchen doch jemanden, der sagt, was das hier für eine... Nein, es ist nicht das Dschungelbuch, nicht der rosarote Panther und auch nicht Bugs Bunny, wie der Leo meinte. Chrissy, ist da jemand? Bitte sag mir, dass da irgendeiner, irgendjemand, irgendwer...
3: Nee, da ist noch niemand. Noch niemand, der hier gelöst hat. Okay, ich erhöhe nochmal. Ich lege aber jetzt nicht 100 drauf, sondern 150 was? Euro. Es geht jetzt um 750 Euro garantierter Gewinn. Heute noch auf dem Konto, weil heute überwiesen mit Echtzeitüberweisung.
1: Du kriegst 750 Euro sicher jetzt sofort überwiesen. Sofort, wenn du die richtige Lösung, du kriegst das Geld sofort. 0137 90 30 200, noch keiner bei uns im Studio? Bin gespannt, bin echt gespannt. Ja, Jürgen, unser Tonregisseur, meinte auch, es ist Bugs Bunny, das ist nicht richtig. 0137 90 30 200 für 50 sind aus allen deutschen Netzen. Ich brauche halt nur einen, der es richtig löst. Ne? Freunde, kennt irgendeiner da draußen? Irgendjemand, irgendwer? Kennt jemand das hier? Weiß jemand, was das hier ist? Weiß jemand, was das ist? Dann soll er es bitte jetzt hier und heute sagen. Sag uns die richtige Lösung, nimm dir das Geld mit und vor allem schnapp es dir jetzt, weil ich brauche die richtige Lösung von dir. Nicht Dschungelbuch, nicht rosaroter Panther und auch nicht Bugs Bunny. Hast du die richtige Lösung raus? In der früheren Sendung hat uns mal jemand diese Antwort hier gegeben.
0: Anna, schieß los, was kommt raus?
9: Das ist der Roadrunner.
0: Der Roadrunner?
9: Ja, das ist doch dieser Vogel, der macht miep miep.
0: Ja, der ist es leider nicht, nee. Aber was für eine geile Antwort. Oh Gott, das hätte es sein. Das ist aber nicht richtig. Ist nicht Acme und der Roadrunner ist nicht richtig. Kriege ich jetzt aber gar nicht. Jürgen, lass uns bitte auf Sendung. Sendung ist schon wieder vorbei. Wir müssen jetzt ganz schnell was machen. Mach was, was du noch nie getan hast.
3: Ja, okay, weil hier noch niemand im Studio gelöst hat, werde ich jetzt drastisch erhöhen. Ich gehe von 750 nicht auf 800, nicht auf 850. Hä? Auch nicht auf 900 und schon gar nicht auf 950. Wir gehen auf 1.000 Euro garantierter Gewinn. Jetzt. Und das Geld geht ganz sicher raus per Echtzeitüberweisung noch heute.
1: Okay, dann wünsche ich mir in den nächsten 60 Sekunden einen Gewinner. Du kriegst 1.000 Euro jetzt auf dein Konto, wenn du hier die richtige Lösung im Studio sagst. Es ist nicht der Roadrunner. 0137 90 30 200. Du kannst dir jetzt sofort 1.000 Euro hier abholen. Das ist kein Joke. Mit Leitung 2 bist du da, sagst es, du kriegst eine Sofortüberweisung. Du kannst jetzt shoppen gehen mit 1.000 Euro. 0137 90 30 200. Für 50 sind aus allen deutschen Netzen. Wir brauchen jetzt die Person, die uns die richtige Lösung sagt. Immer noch keiner da. Es ist noch kein Mensch hier bei uns im Studio. Ich fasse es nicht. Jürgen, ich schwöre, es ist nicht Bugs Bunny. Unser Toningenieur, der Jürgen, meint, es ist immer noch Bugs Bunny. Das ist falsch. Das haben wir doch gehört. Das hat doch der Leon out. Leon hat doch Bugs Bunny. Ist doch falsch. Du hast es doch selber gehört. Aber es klingt, es ist aber was anderes. Hat jemand vom

0: 0200 0137 90 30 200 für 50 sind aus allen deutschen Netzen. Ich weigere mich zu glauben, dass die Leute denken, dass das das Dschungelbuch ist oder der rosarote Panther oder Bugs Bunny oder der Roadrunner. Irgendeiner vom Radio kann das doch bitte lösen für 1.000 Euro netto steuerfrei. Und wir brauchen nur dich jetzt mit der richtigen Lösung hier live. Und die Gewinnchance ist verdreifacht, nicht verdoppelt, verdreifacht. 0137 90 30 200 0137 90 30 200 für 50 sind aus allen deutschen Netzen. Chrissy, jetzt der Jürgen will uns von der Sendung runternehmen. Ich spiele jetzt einmal noch einmal hier. Weiß jemand, was das ist, dann bitte jetzt sofort.
1: Okay, dann gehen wir jetzt, wir verdoppeln nochmal. Wir gehen auf die sechsfache Gewinnchance. Oh. Die Glücksleitungen 8, 9 und 10 kommen dazu. Sechsfache höchste Gewinnchance in 3, 2, 1 ab jetzt.
0: Also wir brauchen dich jetzt hier mit der richtigen Lösung, bitte. Gewinnchance auf 1.000 Euro, wenn du die Lösung hast, versechsfacht. 0137 90 30 200. Wird doch hoffentlich jemand vom Radio geben, der es raus hat. 0137 90 30 200 für 50 sind aus allen deutschen Netzen. Naja, also wir können das Geld natürlich nur ausspielen, wenn du die richtige Lösung sagst. Da muss ich auch dazu mal ganz kurz sagen. Ich bin hier absolut davon überzeugt, dass einer vom Radio die Lösung hat. Bisher haben wir gehört, Tanja, die meint das Dschungelbuch. Oder Vicky, der rosarote Panther. Oder Leon mit Bugs Bunny. Oder auch die Anna, die wirklich meinte, es ist der Roadrunner. Aber das ist doch nicht der Roadrunner. Was ist denn das wirklich? Was ist das? Sag es mir bitte jetzt und nimm es dir vor allem direkt mit unter 0137 90 30 200 für 50 sind aus allen deutschen Netzen. Chrissy, ist da schon jemand? Sag mir, dass da bitte irgendjemand ist.
1: Ich weiß, nee, da ist niemand. Okay, dann werde ich jetzt nochmal Leitung draufpacken. Ich gehe auf die achtfache Gewinnchance. Die Glücksleitung 14 und 15 kommen noch dazu. Jetzt muss es doch klappen. Achtfache höchste Gewinnchance ab jetzt.
0: Achtung, jetzt die Möglichkeit nutzen in 3, 2, 1. Bitte, bitte, voll Alarm, irgendeiner muss uns sagen, was das hier ist. Weiß das irgendjemand? Ich wünsche mir wieder in den nächsten 60 Sekunden einen Gewinner. 1.000 Euro müssen jetzt hier raus. 0137 90 30 200. Freunde, lasst mich nicht hängen, weil ganz ehrlich, ich weigere mich zu glauben, dass das überhaupt keiner weiß. Das kann nicht sein. Erinner dich. Ich weiß, es läuft gerade nirgendwo. Man kann nirgendwo nachschauen. Das ist mir alles klar. Aber ich brauche jetzt einen, der es raus hat. 0137 90 30 200 für 50 Cent aus allen deutschen Netzen. Jede Sekunde zählt. Da hört noch niemand meine Stimme im Telefon. Da ist noch keiner da. Das ist besorgniserregend. 0137 90 30 200. 0137 90 30 200 für 50 Cent aus allen deutschen Netzen. Welche Serie ist das? Ist nicht das Dschungelbuch, nicht der rosarote Panther, nicht Bugs Bunny und nicht der Roadrunner. Denk dran, die 1.000 Euro gehen raus, die können dir gehören. Noch sind sie hier, noch ist niemand bei mir gerade im Studio. Es ist echt noch keiner da. Chrissy, was kannst du anbieten? Es ist wirklich noch niemand da. Was machen wir hier gerade? Was passiert?
1: Dann gehen wir in die Vollen. Ich mache die 10 voll. Wir gehen auf die 10-fache Gewinnchance. Ich will es jetzt wissen. Die Glücksleitungen 20 und 21 kommen dazu. 10-fache höchste Gewinnchance. Jetzt muss es doch klingeln.
0: Achtung, Achtung. Jede Sekunde kann es hier und jetzt klingeln. Jede Sekunde kann es klingeln. 0137 90 30 200. Hast du die Lösung raus? 0137 90 30 200 für 50 sind aus allen deutschen Netzen. Weißt du, was das hier bitte ist? Was ist das bitte? Was ist das? Kennt das jemand von euch? Irgendjemand? 1.000 Euro jetzt. Also Jürgen, unser Tonregisseur, der möchte uns von der Sendung nehmen. Ich sag, wir bleiben noch. Es muss einer raushaben. 0137 90 30 200. 0137 90 30 200 für 50 sind aus allen deutschen Netzen. Ich glaube, so spannend war es noch nie. Sag uns die richtige Lösung. Sag uns, was das hier ist. Was ist das für eine... Es ist doch nicht der Roadrunner. Es ist nicht der Roadrunner. Bitte nicht den Roadrunner nennen. Haben wir von Anna schon gehört. Keine 180 Sekunden mehr Sendezeit. 0137 90 30 200. 0137 90 30 200 für 50 Cent aus allen deutschen Netzen.

0: Ich merke, es ist noch keiner da. Chrissy, kannst du was tun? Es ist noch niemand da. Wir haben nichts mehr. Wir haben doch schon alle 10 Leitungen. Ich weiß auch nicht, was willst du noch tun?
1: Ich überziehe jetzt die Leitung. Ich will jetzt hier einen Gewinner haben. Wir gehen auf die 13-fache Gewinnchance. Die Glücksleitungen 25, 26 und 27 kommen dazu. 13-fache und höchste Gewinnchance. Sendung so gut wie aus. Ab jetzt.
0: Achtung, Achtung. Letzter Versuch. Letzte Chance, jetzt hier und heute einen Gewinner zu finden. Also entweder es klappt jetzt, ich kann nichts machen, ich brauche dich mit der richtigen Lösung bitte jetzt sofort. 0137 90 30 200. Ich spiele den Schnipsel auch nicht nochmal ein. Jetzt entweder du gewinnst hier einen Taui oder nicht. 0137 90 30 200 für 50 Cent aus allen deutschen Netzen. Und wir brauchen nur dich mit der richtigen Lösung jetzt sofort. Immer noch niemand da. Ich nehme dich auf Sendung, sobald du einen der 13 Leitungen triffst. Immer noch keiner. Immer noch keiner. 1000 Euro on the line jetzt. 1000 Euro für dich. Sofortüberweisung. 0137 90 30 200. Immer noch keiner da. 0137 90 30 200. Immer noch keiner da. 0137 90 30 200. Für 50 sind aus allen deutschen Netzen. Was ist das hier? Man kann nirgendwo nachschauen. Erinner dich bitte zurück an die Ende 80er. Weiß das jemand hier? Ach du liebes bisschen. 0137 90 30 200. Wahrscheinlich haben wir zu junge Hörerinnen und Hörer dafür. 0137 90 30 200. Immer noch niemand hier bei uns. 0137 90 30 200 für 50 sind aus allen deutschen Netzen. Kannst du uns bitte jetzt hier und heute sagen, was da rauskommt? Wir haben keine 50, 49, 48, 47, 46 Sekunden. 0137, 90, 30, 200. 0137, 90, 30, 200 für 50 sind aus allen deutschen Netzen. Ein letztes Mal den Schnipsel bitte. Was ist das für eine Sendung? Was ist das? Sag es uns. Nimm dir die 1000 Euro mit und dann schrei mit 1000 Euro mehr hier rum, dass du, also dass es zu spät ist. Ja, dass du einfach sagst, yippie, durchgestellt mit dem Chance-Button. Wer ist denn dran? Hallo.
2: Hier ist Stella.
0: Stella, was kommt raus?
2: Tom und Cherry.
0: Sicher?
2: Ganz sicher.
0: Stella Donner, du hast 1000 Euro gewonnen. Bleib mal bitte jetzt am Telefon. Nicht auflegen, dranbleiben. Wir überweisen dir das Geld jetzt sofort. Bleib mal bitte dran.
2: Ja.
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0: Hallo nach Seckbach. Bei euch am Lorberg haben wir die aktuelle Frankfurt-Temperatur mit 14,2 Grad gemessen.
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2: Ich bin Katrin Müller. Das CDU-Präsidium trifft sich ab morgen zur zweitägigen Klausurtagung in Berlin und will dabei die jüngsten Wahlniederlagen aufarbeiten. Schnelle Lösungen gibt's aber nicht. Die Probleme ließen sich nicht über Nacht wegzaubern, sagte CDU-Generalsekretärin Franziska Hoppermann der Augsburger Allgemeinen. Thüringens Ministerpräsident Vogt erwartet von der Klausur einen inhaltlichen Neustart. US-Präsident Trump hat nach einem Gespräch mit Kreml-Chef Putin eine Vereinbarung zu Lieferungen von Hunderttausenden Tonnen an Diesel aus Russland verkündet. Die USA heben dafür vorübergehend Sanktionen gegen russischen Diesel auf. Moskau bestätigte den Deal, aus der Ukraine kam dagegen scharfe Kritik.
3: Das werde sich positiv auf die gesamte Weltwirtschaft auswirken, sagte Kreml-Chef Putin laut einer Erklärung. Der ukrainische Präsident Selenskyj dagegen schrieb bei Telegram, die Erlaubnis für Russland, Erdölprodukte zu verkaufen, ist eine Investition in den Krieg, den man beenden und nicht verlängern muss. Moskau werde mit weiterem Terror und Gemeinheiten danken. US-Präsident Donald Trump steht in den USA angesichts gestiegener Spritpreise und vor den wichtigen Zwischenwahlen derzeit stark unter Druck. Katharina Schröder, Moskau.
2: Spannung auf der Frankfurter Buchmesse. Heute wird dort das Jugendwort des Jahres verkündet. Drei Begriffe haben nach der bisherigen Abstimmung noch Chancen auf den Titel.
4: Drei englische Begriffe sind im Finale. Erstens Crash Out. Das nutzen Jugendliche, wenn jemand völlig ausrastet oder extrem emotional reagiert. Manchmal auch ironisch gemeint, zum Beispiel, wenn mein Akku gleich alle ist, gehe ich Crash Out. Kandidat 2, Peak, heißt im Englischen so viel wie Gipfel und Jugendliche beschreiben damit etwa, was sie als Höhepunkt oder als super gut empfinden. Beispiel, das Konzert war echt Peak. Und als drittes im Finale ist Rage Bait. Gemeint sind da oft Inhalte in sozialen Medien, die einen absichtlich wütend machen wollen, um Klicks, Kommentare, Likes und Reichweite zu generieren. Onni Tochau, Berlin.
2: Der Besuch von Altkanzler Gerhard Schröder bei Kreml-Chef Wladimir Putin zu dessen Geburtstag stößt auch in Deutschland auf breite Ablehnung. Laut einer YouGov-Umfrage für die Deutsche Presseagentur finden 56% den Besuch unangemessen. Ein Viertel hält ihn für angemessen. Schröder hatte bei Putin laut Kreml am Mittwoch dessen 74. Geburtstag gefeiert.
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0: Frankfurt startet mit 15 Grad und teils bewölktem Himmel in den Tag. Dazu geht's am Vormittag und frühen Nachmittag rauf bis auf 16 Grad. Später wird's etwas wechselhafter mit mehr Wolken, aber noch trocken. In der Nacht kühlt es spürbar ab und morgen ist es mit 14 Grad insgesamt etwas frischer. Dazu am Mittag kurz ein paar leichte Schauer.
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5: Jetzt das Aktuellste aus der Radio Frankfurt Verkehrszentrale. Auf der A5 Frankfurt Richtung Kassel zwischen dem Nordwestkreuz Frankfurt und Friedberg steht ihr 14 Minuten plus im Stau. Auf der B44 Ludwig-Landmann-Straße zwischen am Industriehof und Rögelheimer Landstraße läuft es nur zäh, plant etwa 7 Minuten mehr ein.
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1: Frankfurt startet mit 15 Grad und teils bewölktem Himmel in den Tag. Dazu geht's am Vormittag und frühen Nachmittag rauf bis auf 16 Grad. Später wird's etwas wechselhafter mit mehr Wolken, aber noch trocken. In der Nacht kühlt es spürbar ab und morgen ist es mit 14 Grad insgesamt etwas frischer. Dazu am Mittag kurz ein paar leichte Schauer.
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2: Jetzt das Aktuellste aus der Radio Frankfurt Verkehrszentrale. Auf der A5 Frankfurt Richtung Kassel zwischen dem Nordwestkreuz Frankfurt und Friedberg steht ihr 14 Minuten plus im Stau. Auf der B44 Ludwig-Landmann-Straße zwischen am Industriehof und Rögelheimer Landstraße läuft es nur zäh, plant etwa 7 Minuten mehr ein.
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0: Schöne Grüße in die Altstadt. Bei euch am Römerberg haben wir die aktuelle Frankfurt-Temperatur mit 15,7 Grad gemessen.
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2: Ich bin Katrin Müller. Nach den Wahldebakeln der vergangenen Woche geht das CDU-Präsidium ab morgen in Klausur. Führende Christdemokraten fordern, die Alltagsprobleme der Menschen mehr in den Blick zu nehmen. Thüringens Ministerpräsident Vogt erwartet einen inhaltlichen Neustart.
3: Heizen, tanken und einkaufen, das ist für viele Menschen zu teuer geworden, sagt Thüringens Ministerpräsident Vogt. Er fordert Lösungen, dass das Leben wieder bezahlbar wird. Berlins CDU-Landeschef Evers sagte bei T-Online, man müsse in aller Ehrlichkeit darüber sprechen, warum immer weniger Menschen der CDU vertrauen. Evers sah zuletzt auch bei Kanzler Merz eine gehörige Mitschuld an der Niederlagenserie der CDU. Merz fehle Empathie und Nahbarkeit, hatte er gesagt. Ursula Winkler, Berlin.
2: Der Besuch von Altkanzler Gerhard Schröder beim russischen Präsidenten Wladimir Putin zu dessen Geburtstag stößt laut einer YouGov-Umfrage auch hierzulande auf Unverständnis bei den Menschen. 56% finden es unangemessen, dass ein früherer Kanzler eine solche Einladung annimmt. Nur ein Viertel findet das angemessen.
4: Bei der Beurteilung der Altkanzlervisite in Moskau gibt es Unterschiede zwischen Ost und West. In Ostdeutschland finden nur 42% den Besuch unangemessen. Im Westen ist es eine klare Mehrheit. Der frühere SPD-Chef Schröder hat bei Putin am Mittwoch dessen 74. Geburtstag gefeiert. Der Präsident lud seinen alten Freund zu sich nach Hause ein, berichtet der Kreml. Schröder steht nicht nur wegen seiner Freundschaft zu Putin, sondern auch für sein geschäftliches Engagement in Russland seit Jahren in der Kritik. Dirk Zeitler, Nachrichtenredaktion.
2: Wieder mal sind Tests mit künstlicher Intelligenz aus dem Ruder gelaufen. So hat KI der Entwicklerfirma Anthropic einen falschen Hinweis auf einer Polizeiwebsite zur Aufklärung ungelöster Mordfälle eingereicht. Außerdem meldete Anthropic einen Zwischenfall auf einer US-Regierungsseite. Die Unternehmen trainieren aktuell sogenannte KI-Agenten, die selbstständig Aufgaben erfüllen sollen. Im Herbst gibt es mehr Wildwechsel auf den Straßen, damit steigt auch die Unfallgefahr. Darauf weist die Schutzgemeinschaft Deutscher Wald hin. Mit der Umstellung der Uhren auf die Winterzeit am 25. Oktober fällt die Aktivität der Wildtiere stärker auch auf die Hauptverkehrszeiten. Jeder Wildunfall muss der Polizei gemeldet werden.
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0: Frankfurt kommt gerade mit freundlichen 16 Grad und nur lockerer Bewölkung daher. Heute bleibt es insgesamt mild bei bis zu 17 Grad. Später wird der Himmel ruhiger und klarer. In der Nacht kühlt es dann auf rund 10 Grad ab und morgen startet der Tag eher grau und frisch. Am Abend könnte dann ein leichter Schauer durchziehen, bevor es wieder aufklart.
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5: Jetzt das Aktuellste aus der Radio Frankfurt Verkehrszentrale. Auf der A5 Frankfurt Richtung Kassel zwischen dem Nordwestkreuz Frankfurt und Friedberg steht ihr im Stau. Da braucht ihr mindestens 12 Minuten länger. Auf der B8 am Ratsweg und an der Saalburgallee zwischen am Riederbruch und Wittelsbacher Allee habt ihr dichten Verkehr. Auf der Hanauer Landstraße zwischen Frankfurt Ost und Ernst-Heinkel-Straße ist es ebenfalls dicht.
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2: Frankfurt kommt gerade mit freundlichen 16 Grad und nur lockerer Bewölkung daher. Heute bleibt es insgesamt mild bei bis zu 17 Grad. Später wird der Himmel ruhiger und klarer. In der Nacht kühlt es dann auf rund 10 Grad ab und morgen startet der Tag eher grau und frisch. Am Abend könnte dann ein leichter Schauer durchziehen, bevor es wieder aufklart.
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3: Jetzt das Aktuellste aus der Radio Frankfurt Verkehrszentrale. Auf der A5 Frankfurt Richtung Kassel zwischen dem Nordwestkreuz Frankfurt und Friedberg steht ihr im Stau. Da braucht ihr mindestens 12 Minuten länger. Auf der B8 am Ratsweg und an der Saalburgallee zwischen am Riederbruch und Wittelsbacher Allee habt ihr dichten Verkehr. Auf der Hanauer Landstraße zwischen Frankfurt Ost und Ernst-Heinkel-Straße ist es ebenfalls dicht.
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0: Hallo nach Kaibach. Bei euch am Großmarkt haben wir die aktuelle Frankfurt-Temperatur mit 15,9 Grad gemessen.
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2: Ich bin Babette Büchner. Nach der Niederlagenserie der CDU bei den drei Landtagswahlen im September wirbt der CSU-Politiker Manfred Weber dafür, die scharfe politische Abgrenzung hin zur AfD aufzuweichen. Die Brandmauer im Sinne von die oder wir müsse Geschichte sein, sagte Weber der Süddeutschen Zeitung.
3: Für CSU-Politiker Weber ist die Brandmauer zur AfD keine Politik. Er spricht von einer Riesenbelastung. Mit Blick auf die Minderheitsregierungen in den Landtagen von Thüringen und Sachsen etwa stellt er eine noch linkere Politik seiner Partei fest, da man ja dauernd mit den linken Parteien abstimme. Umgekehrt stelle die AfD im Parlament CDU-Inhalte zur Abstimmung, aber die Union sei dann wegen der Brandmauer gezwungen, dagegen zu stimmen. Weber selbst hat im EU-Parlament schon mit rechten Parteien zusammengearbeitet. Mit ihrer Hilfe trieb seine EVP-Fraktion etwa ein Gesetzesprojekt zur Verschärfung der Asylpolitik voran. Ursula Winkler, Nachrichtenredaktion.
2: US-Präsident Donald Trump hat mit Kreml-Chef Wladimir Putin vereinbart, dass die USA Diesel aus Russland importieren. Für die Bundesregierung kommt das aber nicht in Frage. Regierungssprecher Stefan Cornelius betonte heute, dass Deutschland an den Sanktionsbeschlüssen gegen Russland festhält und gemeinsam mit den europäischen Partnern an weiteren Sanktionen arbeitet. Die Unterstützung der Ukraine bleibe ungebrochen. Schon wieder sind Tests mit künstlicher Intelligenz aus dem Ruder gelaufen. Die KI der Entwicklerfirma Anthropic hat unter anderem einen falschen Hinweis auf einer Polizeiwebseite zur Aufklärung ungelöster Mordfälle eingereicht.
4: Die Firmen trainieren aktuell sogenannte KI-Agenten, also Software, die im Auftrag der Nutzer selbstständig Aufgaben erfüllen soll. Das hat die KI auch gemacht, aber nicht immer im Sinne des Erfinders bzw. Entwicklers. Neben Falschaussagen der KI von Anthropic auf einer Polizeiwebsite tauchten auch fleißig von der Software ausgefüllte Online-Formulare auf. Und zwar wohl 20 Visa-Anträge beim amerikanischen Außenministerium. Katrin Müller, Nachrichtenredaktion.
2: Polens Polizei greift durch. Nach zwei Messeattacken in Schulen wurden 76 Personen festgenommen. Landesweit seien rund 50.000 Schulen kontrolliert worden, teilte die Polizei auf X mit. Am Donnerstag war bei einem Messeangriff eines 15-Jährigen in einer polnischen Schule die 37-jährige Hausmeisterin getötet worden. Zuvor hatte ein 19-Jähriger an einer Berufsschule 9 Menschen mit einem Messer verletzt.
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0: Frankfurt bekommt am Mittag freundliche 17 Grad bei teilweiser Bewölkung, also eher entspannt als trüb. Im weiteren Verlauf bleibt es meist trocken, die Wolken lockern später sogar etwas auf und die Werte gehen langsam zurück. Am Abend wird es dann klarer, bevor die Nacht unter bedecktem Himmel auf rund 11 Grad abkühlt.
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5: Jetzt das Aktuellste aus der Radio Frankfurt Verkehrszentrale. Auf der A5 Kassel Richtung Frankfurt steht zwischen Nordwestkreuz Frankfurt und Westkreuz Frankfurt ein defekter LKW. Fahrt da bitte besonders vorsichtig ran. Auf der A5 Frankfurt Richtung Kassel staut es sich zwischen Nordwestkreuz Frankfurt und Friedberg. Ihr braucht mindestens 7 Minuten länger. Auf der A661 Bad Homburg Richtung Darmstadt ist zwischen Frankfurt-Niedereschbach und Frankfurt-Eckenheim stockender Verkehr. Auch auf der A66 Frankfurt Richtung Wiesbaden zwischen Eschborn und Höchst nur stockend unterwegs.
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1: Frankfurt bekommt am Mittag freundliche 17 Grad bei teilweiser Bewölkung. Also eher entspannt als trüb. Im weiteren Verlauf bleibt es meist trocken, die Wolken lockern später sogar etwas auf und die Werte gehen langsam zurück. Am Abend wird es dann klarer, bevor die Nacht unter bedecktem Himmel auf rund 11 Grad abkühlt.
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2: Jetzt das Aktuellste aus der Radio Frankfurt Verkehrszentrale. Auf der A5 Kassel Richtung Frankfurt steht zwischen Nordwestkreuz Frankfurt und Westkreuz Frankfurt ein defekter LKW. Fahrt da bitte besonders vorsichtig ran. Auf der A5 Frankfurt Richtung Kassel staut es sich zwischen Nordwestkreuz Frankfurt und Friedberg. Ihr braucht mindestens 7 Minuten länger. Auf der A661 Bad Homburg Richtung Darmstadt ist zwischen Frankfurt-Niedereschbach und Frankfurt-Eckenheim stockender Verkehr. Auch auf der A66 Frankfurt Richtung Wiesbaden zwischen Eschborn und Höchst nur stockend unterwegs.
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Oktober 1954. David Lee Roth wird geboren. Mit Van Halen hat er einige Hits. Der größte ist sicherlich der hier, Jump. David singt, seit er 14 Jahre alt ist, in irgendwelchen Bands. Wo auch immer er gebraucht wird, ist er da. Durch die vielen Gigs hat er ein bisschen Geld angespart und kauft sich eine eigene Anlage mit Mischpult und mit dickem Subwoofer. Und dieses Investment lohnt sich. Er vermietet das Equipment an Bands aus der Stadt, die eine Anlage brauchen für ein Konzert oder auch nur zum Proben. Eine Band heißt Mammoth. Sie besteht aus Mark Stone am Bass und den Brüdern Eddie und Alex Van Halen. Alex spielt Schlagzeug, Eddie spielt Gitarre und singt. Als die Band das Equipment schon wieder ausleihen will, schlägt David einen Deal vor. Sie bekommen das Zeug diesmal umsonst. Aber dafür darf er singen. Und das funktioniert so gut, dass David als Sänger bleibt. Er ist es auch, der vorschlägt, den Namen zu ändern. Mammoth, das klingt irgendwie blöd. Das kann sich keiner merken. Aber Van Halen, das klingt nach Erfolg und nach Stars. Genauso wie Santana. Das erste Album Van Halen geht dann auch direkt durch die Decke. Aber ihren größten Hit haben sie erst 1984 mit Jump.

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0: Hallo nach Preungesheim. Bei euch an der Kreuzkirche haben wir die aktuelle Frankfurt-Temperatur mit 15,8 Grad gemessen.
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2: Ich bin Babette Büchner. Ragebait ist zum Jugendwort des Jahres 2026 gewählt worden. Der Begriff landete bei einer Online-Abstimmung auf dem ersten Platz vor Peak und Crash Out. Das teilte der Verlag Pons Langscheid mit.
3: Rund 1 Million Jugendliche zwischen 11 und 20 Jahren haben laut Verlag mitgevotet. Der Sieger aus den letzten 3 Kandidaten, Ragebait, bekam 36,5% der Stimmen. Wörtlich übersetzt heißt Ragebait etwa Wutköder. Gemeint sind Äußerungen oder Handlungen, die absichtlich aufregen und wütend machen sollen. Etwa provozierende Thesen oder falsche Behauptungen. Meistens online, in sozialen Medien, aber auch offline. Wenn zum Beispiel Jugendliche ihre Eltern extra nerven, um sie auf die Palme zu bringen. Aus Berlin, Ronny Thorau.
2: Ein weiterer Unionspolitiker stellt die Brandmauer zur AfD in Frage. Nach der Niederlagenserie der CDU bei den 3 Landtagswahlen im September wirbt der CSU-Politiker Manfred Weber dafür, die scharfe politische Abgrenzung aufzuweichen. Weber sagte der Süddeutschen Zeitung, das bisherige Konzept der Brandmauer sei gescheitert. Es sei auf Dauer eine Riesenbelastung für die Union, in den Landtagen dauernd mit linken Parteien abzustimmen und damit noch linkere Politik zu machen. Bundesjustizministerin Stefanie Hubig will verhindern, dass Rechtsextremisten die Gerichte durch die Wahl von Schöffen unterwandern. Nächste Woche werde sie dazu einen Gesetzentwurf vorlegen, sagte sie der Welt am Sonntag.
4: Schöffen entscheiden an Gerichten mit. Eine juristische Ausbildung brauchen sie nicht. Trotzdem zählt ihre Stimme gleich viel wie die der Berufsrichter. Als Justizministerin Hubig die Reform ankündigte, sagte sie, es gebe Hinweise, dass sich zunehmend Kandidaten als Schöffen bewerben, die nicht mehr auf dem Boden der freiheitlich-demokratischen Grundordnung stünden. Gibt es Zweifel an der Verfassungstreue eines Bewerbers, soll das den Plänen nach künftig genauer geprüft werden, zum Beispiel über Social-Media-Profile. Ursula Winkler, Nachrichtenredaktion.
2: US-Präsident Donald Trump hat mit Kreml-Chef Wladimir Putin vereinbart, dass die USA Diesel aus Russland importieren. Für die Bundesregierung kommt das aber nicht in Frage. Regierungssprecher Stefan Cornelius betonte heute, dass Deutschland an den Sanktionsbeschlüssen gegen Russland festhält und gemeinsam mit den europäischen Partnern an weiteren Sanktionen arbeitet. Die Unterstützung der Ukraine bleibe ungebrochen.
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0: Frankfurt liegt am Nachmittag bei 17 Grad unter teils bewölktem Himmel und es bleibt erstmal ruhig und trocken. Später lockert es zeitweise etwas auf, bevor am Abend die Werte langsam Richtung 15, dann 13 Grad rutschen. In der Nacht wird es klarer und frischer und morgen bleibt es mit höchstens 14 Grad deutlich kühler und oft bedeckt.
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5: Jetzt das Aktuellste aus der Radio Frankfurt Verkehrszentrale. Auf der B8 Hanauer Landstraße in Frankfurt zwischen Ernst-Heinkel-Straße und Frankfurt-Ost ist dichter Verkehr, ihr braucht mindestens 6 Minuten länger. Auf der A66 Wiesbaden Richtung Frankfurt zwischen Zeilsheim und Höchst läuft es ebenfalls zäh, da habt ihr stockenden Verkehr. Auf der B8 Frankfurt Richtung Königstein zwischen Höchst und Sulzbach stockt es auch. Und auf der Miquel-Allee und Nibelungen-Allee in Frankfurt zwischen dem Autobahnende A66 Miquel-Allee und der Eckenheimer Landstraße kommt ihr nur langsam voran.
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1: Frankfurt liegt am Nachmittag bei 17 Grad unter teils bewölktem Himmel und es bleibt erstmal ruhig und trocken. Später lockert es zeitweise etwas auf, bevor am Abend die Werte langsam Richtung 15, dann 13 Grad rutschen. In der Nacht wird es klarer und frischer und morgen bleibt es mit höchstens 14 Grad deutlich kühler und oft bedeckt.
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2: Jetzt das Aktuellste aus der Radio Frankfurt Verkehrszentrale. Auf der B8 Hanauer Landstraße in Frankfurt zwischen Ernst-Heinkel-Straße und Frankfurt-Ost ist dichter Verkehr, ihr braucht mindestens 6 Minuten länger. Auf der A66 Wiesbaden Richtung Frankfurt zwischen Zeilsheim und Höchst läuft es ebenfalls zäh, da habt ihr stockenden Verkehr. Auf der B8 Frankfurt Richtung Königstein zwischen Höchst und Sulzbach stockt es auch. Und auf der Miquel-Allee und Nibelungen-Allee in Frankfurt zwischen dem Autobahnende A66 Miquel-Allee und der Eckenheimer Landstraße kommt ihr nur langsam voran.
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0: Hallo nach Eschersheim. Bei euch am Wasserturm haben wir die aktuelle Frankfurt-Temperatur mit 16,2 Grad gemessen.
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2: Ich bin Babette Büchner. Nach der Niederlagenserie der CDU bei den drei Landtagswahlen im September wirbt der CSU-Politiker Manfred Weber dafür, die scharfe politische Abgrenzung hin zur AfD aufzuweichen. Die Brandmauer im Sinne von die oder wir müsse Geschichte sein, sagte Weber der Süddeutschen Zeitung.
3: Für CSU-Politiker Weber ist die Brandmauer zur AfD keine Politik. Er spricht von einer Riesenbelastung. Mit Blick auf die Minderheitsregierungen in den Landtagen von Thüringen und Sachsen etwa stellt er eine noch linkere Politik seiner Partei fest, da man ja dauernd mit den linken Parteien abstimme. Umgekehrt stelle die AfD im Parlament CDU-Inhalte zur Abstimmung, aber die Union sei dann wegen der Brandmauer gezwungen, dagegen zu stimmen. Ursula Winkler, Nachrichtenredaktion.
2: Nach SPD und Linken haben in Mecklenburg-Vorpommern auch die Grünen für Koalitionsverhandlungen zur Bildung einer rot-rot-grünen Landesregierung gestimmt. Bei erfolgreichen Verhandlungen wäre es für die Grünen das erste Mal, dass sie an einer Landesregierung in dem Bundesland beteiligt würden. Die Wahl gewonnen hatte im September zwar die AfD, mit 32 Sitzen hat sie jedoch keine Mehrheit im Schweriner Landtag. Ragebait ist zum Jugendwort des Jahres 2026 gewählt worden. Der Begriff landete bei einer Online-Abstimmung auf dem ersten Platz vor Peak und Crashout. Das hat der Langenscheid Verlag mitgeteilt.
4: Rund 1 Million Jugendliche zwischen 11 und 20 Jahren haben laut Verlag mitgevotet. Der Sieger aus den letzten drei Kandidaten, Ragebait, bekam 36,5% der Stimmen. Wörtlich übersetzt heißt Ragebait etwa Wutköder. Gemeint sind Äußerungen oder Handlungen, die absichtlich aufregen und wütend machen sollen, etwa provozierende Thesen oder falsche Behauptungen. Meistens online, in sozialen Medien, aber auch offline, wenn zum Beispiel Jugendliche ihre Eltern extra nerven, um sie auf die Palme zu bringen. Aus Berlin, Ronny Thorau.
2: Und zum Sport. Darmstadt hat den letzten Platz in der zweiten Fußball-Bundesliga verlassen. Die Südhessen drehten gegen Energie Cottbus einen Rückstand in ein 3:1. Für den neuen Hannover 96-Trainer Sandro Wagner gab es dagegen eine bittere Niederlage. Seine Mannschaft verlor gegen Magdeburg mit 0:3. Osnabrück und Dynamo Dresden trennten sich 1:1 unentschieden.
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0: Frankfurt liegt am Nachmittag bei 17 Grad und zeigt sich noch mit etwas Sonne zwischen den Wolken. Gegen Abend ziehen dann dichtere Wolken auf und ab etwa 18 Uhr sind auch ein paar leichte Schauer mit dabei. Danach wird es schnell frischer, in der Nacht geht es auf rund 11 Grad runter. Morgen bleibt es meist grau und trocken bei bis zu 15 Grad.
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5: Jetzt das Aktuellste aus der Radio Frankfurt Verkehrszentrale. Vorsicht auf der A3 Frankfurt Richtung Würzburg zwischen Frankfurt Süd und dem Offenbacher Kreuz. Dort läuft die Unfallaufnahme, der rechte und der mittlere Fahrstreifen sind gesperrt. Auf der A66 Frankfurt Richtung Wiesbaden zwischen Eschborn und Höchst stockt es auf 1 Kilometer, plant dort etwa 5 Minuten mehr ein. Auch auf der A3 Würzburg Richtung Frankfurt zwischen Obertshausen und Offenbach nur stockender Verkehr. Auf der A66 Wiesbaden Richtung Frankfurt zwischen Frankfurt-Zeilsheim und Höchst ist es ebenfalls zäh.
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1: Frankfurt liegt am Nachmittag bei 17 Grad und zeigt sich noch mit etwas Sonne zwischen den Wolken. Gegen Abend ziehen dann dichtere Wolken auf und ab etwa 18 Uhr sind auch ein paar leichte Schauer mit dabei. Danach wird's schnell frischer, in der Nacht geht es auf rund 11 Grad runter. Morgen bleibt es meist grau und trocken bei bis zu 15 Grad.
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2: Jetzt das Aktuellste aus der Radio Frankfurt Verkehrszentrale. Vorsicht auf der A3 Frankfurt Richtung Würzburg zwischen Frankfurt Süd und dem Offenbacher Kreuz. Dort läuft die Unfallaufnahme, der rechte und der mittlere Fahrstreifen sind gesperrt. Auf der A66 Frankfurt Richtung Wiesbaden zwischen Eschborn und Höchst stockt es auf einem Kilometer, plant dort etwa 5 Minuten mehr ein. Auch auf der A3 Würzburg Richtung Frankfurt zwischen Obertshausen und Offenbach nur stockender Verkehr. Auf der A66 Wiesbaden Richtung Frankfurt zwischen Frankfurt-Zeilsheim und Höchst ist es ebenfalls zäh.
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0: Hallo nach Nied. Bei euch an der Niedermündung haben wir die aktuelle Frankfurt-Temperatur mit 15,7 Grad gemessen.
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2: Ich bin Babette Büchner. US-Präsident Donald Trump hat sich mit Kreml-Chef Wladimir Putin auf die Lieferung hunderttausender Tonnen Diesel geeinigt. Die USA heben dafür vorübergehend Sanktionen gegen russischen Diesel auf. Folgen für uns werden aber nicht erwartet.
3: An deutschen Tankstellen werden sich die Preise durch Trumps Diesel-Deal wohl kaum ändern. Das erwartet der Wirtschaftsverband Fuels und Energie, denn in der EU gelte ja weiter ein Importverbot für russischen Diesel. Andere Ökonomen stimmen zu, auch weil die zugesagte Sofortmenge an Diesel zu gering sei, um einen großen Unterschied zu machen. Daten des Spritpreisportals Tankerkönig zeigen bisher auch keine Sprünge bei den Spritpreisen. Durch seinen Diesel-Deal mit Putin erwartet US-Präsident Trump wohl vor allem Auswirkungen im eigenen Land. Vor den Zwischenwahlen Anfang November steht Trump wegen hoher Spritpreise stark unter Druck. Aus Berlin, Ronny Tochau.
2: Ein weiterer Unionspolitiker stellt die Brandmauer zur AfD in Frage. Nach der Niederlagenserie der CDU bei den drei Landtagswahlen im September wirbt der CSU-Politiker Manfred Weber dafür, die scharfe politische Abgrenzung aufzuweichen. Weber sagte der Süddeutschen Zeitung, das bisherige Konzept der Brandmauer sei gescheitert. Es sei auf Dauer eine Riesenbelastung für die Union, in den Landtagen dauernd mit linken Parteien abzustimmen und damit noch linkere Politik zu machen. Achtung, Reh, Wildschwein und Co. 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Zur Morgen- und Abenddämmerung sowie Nacht sollten Autofahrer besonders aufmerksam sein, warnt die Schutzgemeinschaft Deutscher Wald.
4: Vor allem an Landstraßen durch Wälder oder an Feldern entlang ist Vorsicht gefragt. Oft sieht man in der Dunkelheit nur die reflektierenden Augen der Tiere. Dann heißt es verlangsamen, bremsbereit halten und das Fernlicht ausschalten, um das Tier nicht zu blenden. Hupen kann helfen, es zu vertreiben. Ist ein Zusammenprall nicht mehr zu verhindern, beim Bremsen die Spur gut halten. Von Ausweichmanövern raten Experten ab. Zu schnell landet man sonst im Gegenverkehr oder prallt gegen einen Baum. Auch wenn das Tier nach dem Unfall im Dunkeln verschwindet, sollten Wildunfälle immer der Polizei gemeldet werden. Ursula Winkler, Nachrichtenredaktion.
2: Und zum Sport. In der zweiten Fußball-Bundesliga hat Magdeburg mit 3:0 gegen Hannover gewonnen. Darmstadt siegte gegen Cottbus mit 3:1 und Dresden und Osnabrück trennten sich 1:1 unentschieden.
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0: Frankfurt liegt jetzt bei 16 Grad und zeigt sich noch teilweise bewölkt. Gegen Abend ziehen dann ein paar leichte Schauer durch. Danach wird es schnell dichter und ruhiger unter einer grauen Decke. In der Nacht geht's runter bis auf 8 Grad und morgen kommt der Tag mit 15 Grad und zunächst vielen Wolken daher.
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5: Jetzt das Aktuellste aus der Radio Frankfurt Verkehrszentrale. Auf der B8 Frankfurt Richtung Königsstein zwischen Höchst und Sulzbach geht's nur zäh voran, plant etwa 7 Minuten mehr ein. Auf der A661 Bad Homburg Richtung Darmstadt zwischen Niedereschbach und Frankfurt-Eckenheim stockt es auf 2 Kilometern. Auf der B44 Friedrich-Ebert-Anlage und Baseler Straße zwischen Platz der Republik und Baseler Platz habt ihr dichten Verkehr. Auch auf der A66 Frankfurt Richtung Wiesbaden zwischen Eschborn und Höchst stockt es kurz an.
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1: Frankfurt liegt jetzt bei 16 Grad und zeigt sich noch teilweise bewölkt. Gegen Abend ziehen dann ein paar leichte Schauer durch. Danach wird es schnell dichter und ruhiger unter einer grauen Decke. In der Nacht geht's runter bis auf 8 Grad und morgen kommt der Tag mit 15 Grad und zunächst vielen Wolken daher.
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2: Jetzt das Aktuellste aus der Radio Frankfurt Verkehrszentrale. Auf der B8 Frankfurt Richtung Königsstallen zwischen Höchst und Sulzbach geht's nur zäh voran, plant etwa 7 Minuten mehr ein. Auf der A661 Bad Homburg Richtung Darmstadt zwischen Niedereschbach und Frankfurt-Eckenheim stockt es auf 2 Kilometern. Auf der B44 Friedrich-Ebert-Anlage und Baseler Straße zwischen Platz der Republik und Baseler Platz habt ihr dichten Verkehr. Auch auf der A66 Frankfurt Richtung Wiesbaden zwischen Eschborn und Höchst stockt es kurz an.
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1: 10. Oktober 2012. Adele hat ihren Song Skyfall ganz neu rausgebracht.

Nach ihrem großen Erfolg mit den Alben 19 und 21 denkt sich Adele, warum nicht einfach auch mal bei 007 mitmachen? Ihre Produzenten geben ihr das Skript zum Song. Anfangs ist sie noch ein bisschen zögerlich bei der Sache, einen Bond-Song aufzunehmen. Das bedeutet immerhin auch ganz schön viel Druck und Aufmerksamkeit. Allerdings verliebt sie sich während der Aufnahmen immer mehr in die Nummer und fragt sich am Ende, wie sie jemals daran zweifeln konnte, ob sie diesen Song wirklich aufnehmen soll. Natürlich soll sie. Es war also eine gute Entscheidung. Und so wird sie zur Stimme des Theme-Songs für den 23. James-Bond-Film. Zum allerersten Mal öffentlich gespielt wird der Song auf ihrer Webseite um 0.07 Uhr als Teil der James-Bond-Day-Feierlichkeiten. Von dem Ergebnis ist nicht nur sie selbst begeistert, sondern auch James-Bond-Fans auf der ganzen Welt. Aber was soll man auch Negatives erwarten, wenn eine der gigantischsten Stimmen des 21. Jahrhunderts mit 007 in Verbindung kommt? Adele ist eben eine Sängerin mit der Lizenz.

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0: Downtown ins Westend Nord. Bei euch an der Goethe-Uni haben wir die aktuelle Frankfurt-Temperatur mit 15,3 Grad gemessen.
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2: Ich bin Babette Büchner. Die EU kritisiert den Dieseldeal zwischen US-Präsident Donald Trump und Kreml-Chef Wladimir Putin scharf. Mehr als 80 ukrainische Zivilisten seien innerhalb von 2 Tagen bei russischen Angriffen getötet worden, sagte die EU-Außenbeauftragte Kaja Kallas. Das Aussetzen von Sanktionen gegen russische Diesellieferungen verschaffe Moskau zusätzliche Einnahmen für den Krieg. Trump will mit dem Diesel aus Russland den US-Farmern helfen. Nach SPD und Linken haben in Mecklenburg-Vorpommern auch die Grünen für Koalitionsverhandlungen zur Bildung einer rot-rot-grünen Landesregierung gestimmt. Die Verhandlungen sollen am Montag beginnen.
3: Das geplante rot-rot-grüne Bündnis in Mecklenburg-Vorpommern ist weniger umstritten als das in Berlin, vor allem weil die Linken im Norden nicht allzu extrem gelten wie in der Hauptstadt. Bei den Koalitionsverhandlungen im Norden soll es unter anderem um eine milliardenteure Modernisierung des Bundeslandes gehen. Die Mehrheit für die alte und wohl neue Ministerpräsidentin Schwesig wäre aber mit 3 Stimmen recht knapp. Und es gilt als etwas offen, ob Manuela Schwesig nicht bald größere Ambitionen auf Bundesebene hat, denn nach ihrem Wahlerfolg gilt sie als neue starke Frau in der SPD. Aus Berlin, Ronny Thorau.
2: Bundesjustizministerin Stefanie Hubig will verhindern, dass Rechtsextremisten die Gerichte durch die Wahl von Schöffen unterwandern. Nächste Woche werde sie daher einen Gesetzentwurf vorlegen, sagte sie der Welt am Sonntag.
4: Schöffen entscheiden an Gerichten mit. Eine juristische Ausbildung brauchen sie nicht. Trotzdem zählt ihre Stimme gleich viel wie die der Berufsrichter. Als Justizministerin Hubig die Reform ankündigte, sagte sie, es gebe Hinweise, dass sich zunehmend Kandidaten als Schöffen bewerben, die nicht mehr auf dem Boden der freiheitlich-demokratischen Grundordnung stünden. Gibt es Zweifel an der Verfassungstreue eines Bewerbers, soll das den Plänen nach künftig genauer geprüft werden, zum Beispiel über Social-Media-Profile. Ursula Winkler, Nachrichtenredaktion.
2: Und zum Fußball. Augsburg hat das schnellste Tor in der Bundesliga-Geschichte geschossen. Das 1:0 gegen den FC Bayern fiel nach offiziell 8,4 Sekunden. Am Ende konnten die Münchner aber noch die erste Saisonniederlage abwenden mit einem 2:2 Unentschieden. Außerdem spielten Hoffenheim-Hamburg 2:3, Mainz-Leverkusen 3:4, Union Berlin-Elversberg 1:0 und Paderborn-Stuttgart 0:2.
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0: Frankfurt startet in einen eher nassen Abend. Gerade ziehen leichte Schauer durch, dazu liegen wir bei 15 Grad. In den nächsten Stunden wird es zunehmend bedeckt und kühlt bis auf 11 Grad ab. Morgen bleibt es erst noch grau und frisch, bevor am Nachmittag etwas Auflockerung reinkommt, mit maximal 15 Grad.
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5: Jetzt das Aktuellste aus der Radio Frankfurt Verkehrszentrale. Achtung, auf der B43, B44 Isenburger Schneise Frankfurt Flughafen Richtung Offenbach. In Höhe Frankfurt-Kennedy-Allee hat es einen Unfall auf allen Fahrstreifen gegeben. Die Richtungsfahrbahn ist gesperrt. Auf der B8 Frankfurt Richtung Königstein zwischen Höchst und Sulzbach braucht ihr etwa 7 Minuten länger. Auf der A66 Frankfurt Richtung Wiesbaden zwischen Eschborn und Höchst gibt's stockenden Verkehr. Auf der A661 Bad Homburg Richtung Darmstadt zwischen Frankfurt Niedereschbach und Frankfurt Eckenheim ebenfalls stockender Verkehr.
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1: Frankfurt startet in einen eher nassen Abend. Gerade ziehen leichte Schauer durch, dazu liegen wir bei 15 Grad. In den nächsten Stunden wird es zunehmend bedeckt und kühlt bis auf 11 Grad ab. Morgen bleibt es erst noch grau und frisch, bevor am Nachmittag etwas Auflockerung reinkommt, mit maximal 15 Grad.
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2: Jetzt das Aktuellste aus der Radio Frankfurt Verkehrszentrale. Achtung, auf der B43, B44 Isenburger Schneise Frankfurt Flughafen Richtung Offenbach. In Höhe Frankfurt-Kennedy-Allee hat es einen Unfall auf allen Fahrstreifen gegeben, die Richtungsfahrbahn ist gesperrt. Auf der B8 Frankfurt Richtung Königstein zwischen Höchst und Sulzbach braucht ihr etwa 7 Minuten länger. Auf der A66 Frankfurt Richtung Wiesbaden zwischen Eschborn und Höchst gibt's stockenden Verkehr. Auf der A661 Bad Homburg Richtung Darmstadt zwischen Frankfurt-Niedereschbach und Frankfurt-Eckenheim ebenfalls stockender Verkehr.
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0: Hallo nach Oberrat. Bei euch an den Gärtnereien der grünen Soße haben wir die aktuelle Frankfurt-Temperatur mit 14,5 Grad gemessen.
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2: Ich bin Babette Büchner. US-Präsident Donald Trump hat mit Kreml-Chef Wladimir Putin einen Deal über rasche Diesellieferungen vereinbart. Die EU kritisiert das scharf. Es verschaffe Russland zusätzliche Einnahmen zur Finanzierung seines Kriegs. Folgen für die Spritpreise bei uns werden nicht erwartet.
3: An deutschen Tankstellen werden sich die Preise durch Trumps Diesel-Deal wohl kaum ändern. Das erwartet der Wirtschaftsverband Fuels and Energie, denn in der EU gelte ja weiter ein Importverbot für russischen Diesel. Andere Ökonomen stimmen zu, auch weil die zugesagte Sofortmenge an Diesel zu gering sei, um einen großen Unterschied zu machen. Daten des Spritpreisportals Tankerkönig zeigen bisher auch keine Sprünge bei den Spritpreisen. Aus Berlin, Ronny Tochau.
2: In der EU spitzt sich der Streit um den nächsten langfristigen Haushalt weiter zu. Bundeskanzler Friedrich Merz wies heute ein neues Konzept der aktuellen irischen Ratspräsidentschaft schon wenige Stunden nach der Veröffentlichung als inakzeptabel zurück. Die Höhe des neuen Vorschlags sei keine Grundlage für eine Einigung, ließ Merz mitteilen. Der EU-Haushalt müsse für diejenigen bezahlbar sein, die die Hauptlast tragen. Achtung, Reh, Wildschwein und Co. 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Zur Morgen- und Abenddämmerung sowie nachts sollten Autofahrer besonders aufmerksam sein, warnt die Schutzgemeinschaft Deutscher Wald.
4: Vor allem an Landstraßen durch Wälder oder an Feldern entlang ist Vorsicht gefragt. Oft sieht man in der Dunkelheit nur die reflektierenden Augen der Tiere. Dann heißt es verlangsamen, bremsbereit halten und das Fernlicht ausschalten, um das Tier nicht zu blenden. Hupen kann helfen, es zu vertreiben. Ist ein Zusammenprall nicht mehr zu verhindern, beim Bremsen die Spur gut halten. Von Ausweichmanövern raten Experten ab. Zu schnell landet man sonst im Gegenverkehr oder prallt gegen einen Baum. Ursula Winkler, Nachrichtenredaktion.
2: Und zum Fußball. Augsburg hat das schnellste Tor in der Bundesliga-Geschichte geschossen. Das 1:0 gegen den FC Bayern fiel nach offiziell 8,4 Sekunden. Am Ende konnten die Münchner aber noch die erste Saisonniederlage abwenden mit einem 2:2 Unentschieden. Außerdem spielten Hoffenheim-Hamburg 2:3, Mainz-Leverkusen 3:4, Union Berlin-Elversberg 1:0 und Paderborn-Stuttgart 0:2.
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5: Über Frankfurt liegt zum frühen Abend ordentlich dichte Wolkendecke bei 15 Grad. In der nächsten Stunde bleibt es noch trocken und grau, bevor gegen 23 Uhr mal leichter Regen auftaucht. Danach lockert es in der Nacht zunehmend auf und morgen startet der Tag frisch mit rund 8 Grad. Später klettern die Werte auf 15 Grad bei teils etwas Sonne.
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6: Jetzt das Aktuellste aus der Radio Frankfurt Verkehrszentrale. Vorsicht auf der A66 Wiesbaden Richtung Frankfurt. Zwischen der Erlandmannstraße und der Miquel-Allee liegt ein Rucksack auf der Fahrbahn. Auf der B8 Frankfurt Richtung Königstein zwischen Höchst und Sulzbach stockt es, da seid ihr länger unterwegs. Auch auf der B43 Mörfelder Landstraße zwischen Frankfurt-Oberforsthaus und Frankfurt-Otto-Fleckschneise nur stockender Verkehr.
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1: Über Frankfurt liegt zum frühen Abend ordentlich dichte Wolkendecke bei 15 Grad. In der nächsten Stunde bleibt es noch trocken und grau, bevor gegen 23 Uhr mal leichter Regen auftaucht. Danach lockert es in der Nacht zunehmend auf und morgen startet der Tag frisch mit rund 8 Grad. Später klettern die Werte auf 15 Grad bei teils etwas Sonne.
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2: Jetzt das Aktuellste aus der Radio Frankfurt Verkehrszentrale. Vorsicht auf der A66 Wiesbaden Richtung Frankfurt. Zwischen der Elandmannstraße und der Miquel-Allee liegt ein Rucksack auf der Fahrbahn. Auf der B8 Frankfurt Richtung Königstein zwischen Höchst und Sulzbach stockt es, da seid ihr länger unterwegs. Auch auf der B43 Mörfelder Landstraße zwischen Frankfurt-Oberforsthaus und Frankfurt-Otto-Fleckschneise nur stockender Verkehr.
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Oktober 1954. David Lee Roth wird geboren. Mit Van Halen hat er einige Hits. Der größte ist sicherlich der hier, Jump. David singt, seit er 14 Jahre alt ist, in irgendwelchen Bands. Wo auch immer er gebraucht wird, ist er da. Durch die vielen Gigs hat er ein bisschen Geld angespart und kauft sich eine eigene Anlage mit Mischpult und mit dickem Subwoofer. Und dieses Investment lohnt sich. Er vermietet das Equipment an Bands aus der Stadt, die eine Anlage brauchen für ein Konzert oder auch nur zum Proben. Eine Band heißt Mammoth. Sie besteht aus Mark Stone am Bass und den Brüdern Eddie und Alex Van Halen. Alex spielt Schlagzeug, Eddie spielt Gitarre und singt. Als die Band das Equipment schon wieder ausleihen will, schlägt David einen Deal vor. Sie bekommen das Zeug diesmal umsonst. Aber dafür darf er singen. Und das funktioniert so gut, dass David als Sänger bleibt. Er ist es auch, der vorschlägt, den Namen zu ändern. Mammoth, das klingt irgendwie blöd. Das kann sich keiner merken. Aber Van Halen, das klingt nach Erfolg und nach Stars. Genauso wie Santana. Das erste Album Van Halen geht dann auch direkt durch die Decke. Aber ihren größten Hit haben sie erst 1984 mit

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1: Ich bin Babette Büchner. US-Präsident Donald Trump hat mit Kreml-Chef Wladimir Putin einen Deal über rasche Diesellieferungen vereinbart. Die EU kritisiert das scharf. Es verschaffe Russland zusätzliche Einnahmen zur Finanzierung seines Krieges, hieß es. Folgen für die Spritpreise bei uns werden nicht erwartet. In der EU gelte seit 2023 ein Importverbot für russischen Diesel. Dabei bleibe es, hieß es vom Wirtschaftsverband Fuels und Energie. Wie soll der nächste langfristige EU-Haushalt ausgestattet werden? Der Streit darüber spitzt sich zu. Bundeskanzler Friedrich Merz hat heute einen Kompromissvorschlag schon wenige Stunden nach der Veröffentlichung als inakzeptabel zurückgewiesen.
2: Es geht um einen künftigen EU-Haushalt für 7 Jahre. Die EU-Kommission schlägt dafür 1,8 Billionen Euro vor. Wichtige Nettozahlerländer wollen das um mehrere hundert Milliarden Euro kürzen, auch Deutschland. Am jüngsten Kompromissvorschlag aus Irland stört Kanzler Merz nicht nur, dass viel weniger gekürzt wird, als Deutschland gerne hätte, sondern auch in welchen Bereichen, etwa für Wettbewerbsfähigkeit, Forschung und Verteidigung, nicht aber in der Agrarpolitik und beim Finanzausgleich für wirtschaftlich schwächere Regionen der EU. Aus Berlin, Ronny Tochau.
1: Bundesjustizministerin Stefanie Hubig will das Richtergesetz reformieren. Nächste Woche werde sie einen Gesetzentwurf vorlegen, sagte sie der Welt am Sonntag. Hubig will damit verhindern, dass Rechtsextremisten die Gerichte durch die Wahl von Schöffen unterwandern.
3: Schöffen entscheiden an Gerichten mit. Eine juristische Ausbildung brauchen sie nicht. Trotzdem zählt ihre Stimme gleich viel wie die der Berufsrichter. Als Justizministerin Hubig die Reform ankündigte, sagte sie, es gebe Hinweise, dass sich zunehmend Kandidaten als Schöffen bewerben, die nicht mehr auf dem Boden der freiheitlich-demokratischen Grundordnung stünden. Es soll auch gezielte Aufrufe von rechtsextremen Kräften gegeben haben, um so Prozesse beeinflussen zu können. Ursula Winkler, Nachrichtenredaktion.
1: Und zum Fußball. Augsburg hat das schnellste Tor in der Bundesliga-Geschichte geschossen. Das 1:0 gegen den FC Bayern fiel nach offiziell 8,4 Sekunden. Am Ende konnten die Münchner aber noch die erste Saisonniederlage abwenden mit einem 2:2 Unentschieden. Außerdem spielten Hoffenheim-Hamburg 2:3, Mainz-Leverkusen 3:4, Union Berlin-Elversberg 1:0 und Paderborn-Stuttgart 0:2.
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4: Frankfurt hängt gerade unter einer dichten Wolkendecke bei 15 Grad. Und auch in den nächsten Stunden bleibt es erstmal grau. Später in der Nacht kommt noch etwas leichter Regen dazu, bevor es Richtung Morgen wieder aufklart. Morgen startet dann kühl mit rund 8 Grad. Später werden nochmal bis zu 15 Grad erreicht. Dazu ein Mix aus Wolken und etwas Sonne.
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5: Jetzt das Aktuellste aus der Radio Frankfurt Verkehrszentrale. Auf der A3 Frankfurt Richtung Würzburg zwischen Frankfurt Süd und dem Offenbacher Kreuz steht ein Stau. Ihr braucht dort mindestens 8 Minuten länger.
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1: Ich bin Babit Büchner. Donald Trump fordert eine neue Führung für die Ukraine. Der US-Präsident behauptet, Volodymyr Zelensky habe mehrfach die Chance gehabt, den Krieg zu beenden und sich dagegen entschieden. Die Ukraine brauche jemanden, der ein Friedensabkommen schließen könne, so Trump. Er beschuldigte Zelensky auch, mit Angriffen auf den russischen Energiesektor zur Knappheit an Diesel beigetragen zu haben. Die Preise waren zuletzt aber durch den Iran-Krieg in die Höhe geschossen. Nach der Niederlagenserie der CDU bei den drei Landtagswahlen im September wirbt der CSU-Politiker Manfred Weber dafür, die scharfe politische Abgrenzung hin zur AfD aufzuweichen. Die Brandmauer im Sinne von die oder wir müsse Geschichte sein, sagte Weber der Süddeutschen Zeitung.
2: Für CSU-Politiker Weber ist die Brandmauer zur AfD keine Politik. Er spricht von einer Riesenbelastung. Mit Blick auf die Minderheitsregierungen in den Landtagen von Thüringen und Sachsen etwa stellt er eine noch linkere Politik seiner Partei fest, da man ja dauernd mit den linken Parteien abstimme. Umgekehrt stelle die AfD im Parlament CDU-Inhalte zur Abstimmung, aber die Union sei dann wegen der Brandmauer gezwungen, dagegen zu stimmen. Ursula Winkler, Nachrichtenredaktion.
1: Ragebait ist zum Jugendwort des Jahres 2026 gewählt worden. Der Begriff landete bei einer Online-Abstimmung auf dem ersten Platz vor Peak und Crash Out. Das teilte der Langenscheid Verlag mit.
3: Rund 1 Million Jugendliche zwischen 11 und 20 Jahren haben laut Verlag mitgevotet. Wörtlich übersetzt heißt Ragebait etwa Wutköder. Gemeint sind Äußerungen oder Handlungen, die absichtlich aufregen und wütend machen sollen. Etwa provozierende Thesen oder falsche Behauptungen. Meistens online, in sozialen Medien, aber auch offline, wenn zum Beispiel Jugendliche ihre Eltern extra nerven, um sie auf die Palme zu bringen. Aus Berlin, Ronny Thorau.
1: Und zum Fußball. RB Leipzig hat sich im Abendspiel mit einem 6:0-Spektakel gegen Eintracht Frankfurt vom Frust des schlechten Bundesliga-Starts befreit. Leipzig klettert damit auf Platz 5. Zuvor hatten sich der FC Bayern und Augsburg 2:2 unentschieden getrennt. Außerdem spielten Hoffenheim Hamburg 2:3, Mainz Leverkusen 3:4, Union Berlin Elversberg 1:0 und Paderborn Stuttgart 0:2.
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4: Frankfurt hängt gerade unter einer dichten Wolkendecke bei 15 Grad. Und auch in den nächsten Stunden bleibt es erstmal grau. Später in der Nacht kommt noch etwas leichter Regen dazu, bevor es Richtung Morgen wieder aufklart. Morgen startet dann kühl mit rund 8 Grad, später werden nochmal bis zu 15 Grad erreicht. Dazu ein Mix aus Wolken und etwas Sonne.
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5: Jetzt das Aktuellste aus der Radio Frankfurt Verkehrszentrale. Auf der A3 Frankfurt Richtung Würzburg zwischen Frankfurt Süd und dem Offenbacher Kreuz stehen 14 Minuten plus im Stau. In Frankfurt auf der B44 Basler Straße und Friedrich-Ebert-Anlage zwischen Basler Platz und Platz der Republik ist dichter Verkehr.
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2: Ich bin Doc Zeitler. Es geht um viel Geld, auch für Deutschland. Wie soll der nächste langfristige EU-Haushalt ausgestattet werden? Über diese Frage spitzt sich der Streit gerade zu. Bundeskanzler Merz wies heute einen Kompromissvorschlag der irischen Ratspräsidentschaft als inakzeptabel zurück.
3: Es geht um einen künftigen EU-Haushalt für 7 Jahre. Die EU-Kommission schlägt dafür 1,8 Billionen Euro vor. Wichtige Nettozahlerländer wollen das um mehrere hundert Milliarden Euro kürzen, auch Deutschland. Am jüngsten Kompromissvorschlag aus Irland stört Kanzler Merz nicht nur, dass viel weniger gekürzt wird, als Deutschland gerne hätte, sondern auch in welchen Bereichen, etwa für Wettbewerbsfähigkeit, Forschung und Verteidigung, nicht aber in der Agrarpolitik und beim Finanzausgleich für wirtschaftlich schwächere Regionen der EU. Ronny Tochau, Nachrichtenredaktion.
2: Donald Trump fordert einen neuen Präsidenten für die Ukraine. Der US-Präsident behauptet, Zelensky habe mehrfach die Chance gehabt, den Krieg zu beenden und sich dagegen entschieden. Die Ukraine brauche jemanden, der ein Friedensabkommen schließen könne. Trump beschuldigte Zelensky auch, mit Angriffen auf den russischen Energiesektor zur Knappheit an Diesel beigetragen zu haben. Die Preise waren zuletzt aber durch den Iran-Krieg in die Höhe geschossen. Bundesjustizministerin Hubig will das Richtergesetz reformieren. Nächste Woche werde sie einen Gesetzentwurf vorlegen, sagte sie der Welt am Sonntag. Hubig will damit verhindern, dass Rechtsextremisten die Gerichte durch Wahl von Schöffen unterwandern.
4: Schöffen entscheiden an Gerichten mit. Eine juristische Ausbildung brauchen sie nicht. Trotzdem zählt ihre Stimme gleich viel wie die der Berufsrichter. Als Justizministerin Hubig die Reform ankündigte, sagte sie, es gebe Hinweise, dass sich zunehmend Kandidaten als Schöffen bewerben, die nicht mehr auf dem Boden der freiheitlich-demokratischen Grundordnung stünden. Es soll auch gezielte Aufrufe von rechtsextremen Kräften gegeben haben, um so Prozesse beeinflussen zu können. Gibt es Zweifel an der Verfassungstreue eines Bewerbers, soll das den Plänen nach künftig genauer geprüft werden, zum Beispiel über Social-Media-Profile. Ursula Winkler, Nachrichtenredaktion.
2: Zum Fußball. RB Leipzig hat sich im Abendspiel mit 6:0 gegen Eintracht Frankfurt durchgesetzt. Zuvor hatten sich der FC Bayern und Augsburg 2:2 unentschieden getrennt. Außerdem spielten Hoffenheim Hamburg 2:3, Mainz-Leverkusen 3:4, Union Berlin-Elversberg 1:0 und Paderborn Stuttgart 0:2.
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5: Jetzt das Aktuellste aus der Radio Frankfurt Verkehrszentrale. Auf der B43 Mörfelder Landstraße zwischen Oberforsthaus und Otto-Fleck-Schneise habt ihr dichten Verkehr. Plant mindestens 7 Minuten mehr ein.
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